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1: Mit ihrem vierten Album erreichen Foreigner 1981 ihren künstlerischen und kommerziellen Zenit. Ein Album, das den Spielraum zwischen Hardrock und Pop gekonnt auslotet. Fans loben das, Zitat, fantastische Rockorgan von Sänger Lou Gramm und die sauguten Gitarrenriffs von Mick Jones. Auch durch den verstärkten Einsatz von Keyboards, die Produzent Robert Lang den Gitarrenriffs hinzumixte, wurde dem Sound eine bombastischere, eine theatralische Note hinzugefügt. Kritiker stellen Foreigner nun in eine Reihe mit Koryphäen wie Toto, Journey oder der Jay Giles Band, die den typisch amerikanischen Rockpop der späten 70er und 80er Jahre begründeten. Für Sänger Lou Gramm ist Four noch immer das beste Foreigner-Album. Bei dieser Scheibe, so meint er, stimmt einfach alles.
2: I really like the Four.
1: Das vierte Album hat auf ganzer Linie Spaß gemacht. Das fing mit dem Schreiben der Songs an, setzte sich fort mit den Aufnahmen und der Produktion. Und es kommt live gespielt verdammt gut rüber. Da sind Songs mit überraschenden Rockeinlagen, die dennoch immer melodisch bleiben. Es wimmelt von fantastischen Melodien. Die Dynamik, die Arrangements, alles stimmt. Es ist eine Art Streifzug durch die Sounds jener Zeit. Aber es trug unsere Handschrift, so wie wir damals waren.
2: The type of material that was on the album was all really spelled out who we were.
1: Die zweite Singleauskopplung aus Four erreichte im Dezember 81 den zweiten Platz der US-Singlecharts, Waiting for a Girl Like You.

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1: Thank you, people. Thank you.
2: Immer wenn die selbsternannte beste Band der Welt pausiert, machen die Ärzte Urlaub von den Ärzten und widmen sich ihren zahlreichen Soloaktivitäten. Am erfolgreichsten Bela B., Jahrgang 1962. Sein Erfolgsrezept ganz einfach.
3: Bleib du selbst, dann wird zumindest der Erfolg vielleicht, wenn er dann kommt, ein bisschen länger bei dir bleiben.
2: Bela B., bürgerlich Dirk Felsenheimer, hat in über 40 Filmen mitgewirkt, vom Synchronsprecher über Tatortkrimis bis hin zum Gastauftritt bei Ditsche. Er besitzt natürliches Charisma und als Drummer der Ärzte eine eigene Spieltechnik. Er spielt im Stehen.
4: Danke.
5: Okay. Das ist gut. Ja, danke. Das tut gut. Der Künstler ist satt, danke.
2: Inzwischen spielt er auch Gitarre. 2009 erschien seine Scheibe Code B.
3: Code B ist das zweite Soloalbum, also von dem Bela, den ich quasi erfunden habe auf Bingo, auf meinem ersten Soloalbum. Der Human Boss, der seinen Ego-Trip quasi manifestiert in einem Soloalbum. Und auf dieser Platte noch mehr Ego, weil diesmal alle Songs komplett von mir sind, alle Texte sowieso und alles auch von mir arrangiert. Und was wir mit Bingo begonnen haben, diesen ganzen Twang-Sound und den Las Vegas-Glam, und den führen wir jetzt fort. Aber da ich über die 3 Jahre ein deutlich besserer Gitarrist geworden bin, ist es halt nochmal ein Schritt in Richtung Gitarristenplatte. Also ich habe mich mehr getraut.
2: Die Single vom Album, deftig und aus dem Bauch heraus, Altes Arschloch Liebe. Hier ist Musik von Bela B.

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4: Ich bin Hanna Messerschmidt. Kein TikTok, Snapchat oder Insta für Kinder unter 13. Und das überall in der EU. Das will Kommissionschefin von der Leyen. Für 13- und 14-Jährige fordert sie spezielle Profile mit weniger Funktionen und Zeitbegrenzung. Von der Leyen findet, mit Smartphones und Social Media werden Kinder ihrer Kindheit beraubt. Kurz vor den Wahlen in MV und Berlin will die CDU Geschlossenheit demonstrieren. Die 8 CDU-Ministerpräsidenten stellen sich hinter Kanzler Merz. Sie meinen, Deutschland braucht Stabilität statt Personaldiskussionen. Merz steht seit der Sachsen-Anhalt-Wahlpleite massiv unter Druck. In Deutschland soll mehr gegen Missbrauch von Sozialleistungen getan werden. Das sehen Pläne aus dem Arbeitsministerium vor. Beispielsweise gibt es keine Grundsicherung mehr, wenn jemand per Haftbefehl gesucht wird. Alle Behörden sollen außerdem ihre Daten besser austauschen. Im Kampf gegen die Flut an kleinen Paketen von Online-Shops wird die EU wieder aktiv. Ab November wird für Sendungen aus Nicht-EU-Ländern eine neue Bearbeitungsgebühr fällig. Sie könnte bei 2 Euro pro Päckchen liegen. Die genaue Höhe soll die EU-Kommission noch festlegen. Zahlen müssen die Händler. Heimauftakt geglückt. Bayer Leverkusen ist am Abend erfolgreich in die Ligaphase der Fußball-Europa League gestartet. Das Spiel gegen NK Celje aus Slowenien endete 2:0. Hoffenheim ist heute Abend auf Kreta gefordert.
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1: Jetzt Iron Maiden. Eine grandiose Band, die bei vielen von euch eine ganz große Rolle im Leben spielt. So auch bei Toni Bitterhoff.
2: Also warum? Das ist so ein bisschen durch meine Frau gekommen. Die ist schon immer begeisterte Rockerin, in Anführungsstrichen, also Rockfan, Heavy-Metal-Fan gewesen und hat mich da so ein bisschen mit reingebracht. Wie äußert sich das? Wir haben vor 14 Monaten ein kleines Kind bekommen. Und die erste Jacke, die sie bekommen hat, war von Iron Maiden aus dem EMP-Shop.
1: Ach.
2: Ja. Schön mit Eddie hinten drauf, ja. Und ein Strampler dazu von Iron Maiden.
1: Okay.
2: Ja, also so äußert sich das nach außen.
1: Und sie rockt auch mit bei Iron Maiden.
2: Ja, sie rockt immer so ein bisschen mit dem Kopf, so leichtes Headbang beginnt schon.
1: Ja, dann rocken wir jetzt alle mit. Hier kommt für euch Iron Maiden.

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1: Machine Head, Maschinenkopf, Titel der sechsten Langspielplatte von Deep Purple. In hochinspirierter Fleißarbeit entstand das komplette Album innerhalb von nur 15 Tagen im Dezember 1971, überwiegend im mobilen Aufnahmestudio, das Deep Purple von den Rolling Stones angemietet hatten und mit dem sie in die Schweiz fuhren. Mit ihrem Vorgänger Fireball hatten Deep Purple Qualitätsmaßstäbe gesetzt, mit Machine Head sollten sie daran anknüpfen.
2: Here's a thing which is also off the new album Machine Head out in a few weeks' time, and it's a kind of rhythm and blues double thing.
1: Schon der Opener-Song erwies sich als großer Wurf. Highway Star ist die Geschichte eines notorischen Rasers in erotischer Beziehung zu seinem Fahrzeug und war nach Ansicht von Bassist Roger Glover der ultimative Deep Purple-Song. Manche sehen in dem Stück einen Vorläufer des heutigen Speed Metal. In Hochgeschwindigkeit treibt Ritchie Blackmore den Song auf seiner Gitarre voran. Auf einer Busfahrt zum nächsten Auftrittsort improvisiert, erlebte Highway Star am Abend desselben Tages seine Uraufführung beim Live-Konzert in Portsmouth im Süden von England. Und kurz darauf seine TV-Uraufführung in der deutschen Sendung Beat Club.
3: Und jetzt kommen die Purple auch live im Studio mit Highway Star.
1: Das Fachmagazin Guitar World wählte Blackmores atemberaubendes Solo in seiner Top 100 der besten Soli aller Zeiten auf Rang 15. Hier sind Deep Purple.

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1: Ich bin Hanna Messerschmidt. Schönen guten Morgen. Kein Social Media unter 13. Das fordert Kommissionschefin von der Leyen in der gesamten EU. Und für 13- und 14-Jährige will sie nur einen eingeschränkten Zugang zu TikTok, Insta und Co. Bis eine EU-weite Regelung kommt, dürfte es aber dauern. Rückendeckung für Merz. Die 8 CDU-Ministerpräsidenten stellen sich geschlossen hinter den Kanzler. Deutschland brauche jetzt mehr denn je Stabilität, sagen sie. Merz steht ja aktuell mächtig unter Druck. Aus verschiedenen Ecken kommen Rufe nach einem Kanzlertausch. Nach dem CSD-Anschlag in Berlin plant die Bundesregierung härtere Strafen gegen islamistischen Terrorismus. Der 10-Punkte-Plan betrifft auch Propaganda und Spenden für Terrorgruppen. Bei dem Anschlag raste ein Islamist in eine CSD-Gruppe und griff Menschen mit einer Machete an. Eine Frau starb. Deutschlands Öffis schneiden im europaweiten Vergleich weiter gut ab. Im Greenpeace-Ranking fällt der ÖPNV hier aber leicht zurück und landet auf Platz 5. Grund ist vor allem das teurer gewordene Deutschland-Ticket. Spitzenreiter sind wieder Malta und Luxemburg, da ist der öffentliche Nahverkehr kostenlos. Hoch Edeltraut oder Tief Edgar. Ab sofort können die Anträge für die Wetterpatenschaften für das kommende Jahr gestellt werden. 2027 bekommen die Hochs Frauennamen und die Tiefs Männervornamen. Unter wetterpate.de kann man die Namen kaufen.
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1: Teils meditativ, teils ausgelassen lebhaft präsentieren sich Dire Straits auf dem Album Brothers in Arms. Ein Meisterwerk, da sind sich Fans und Kritiker einig. Der Spiegel schwärmte vom Gitarrenspiel Mark Knopflers. Er ist ein Filigranarbeiter, kein expressiver Gitarrero. Seine Musik rockt nicht, sie rollt. Ihren sparsamen Stil hatte die einstige Gitarrenband, gegründet 1977 in London, allmählich um den Klang elektronischer Instrumente erweitert. Mark Knopfler hatte die Gruppe zusammen mit Bruder David aus der Taufe gehoben. Der Bandname bedeutet so viel wie große Pleite oder ernste Situation und bezog sich auf die finanzielle Notlage der Bandmitglieder am Beginn ihrer Karriere. Während der Produktion zum dritten Album Making Movies verließ David Knopfler die Band. Er fühlte sich unwohl im Schatten des großen Bruders. Brothers in Arms entstand ohne ihn.

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1: Die Hit Factory in New York City ist eines der begehrtesten Aufnahmestudios in den USA. Bruce Springsteen produziert dort mit besonderer Vorliebe. Springsteen, auch liebevoll genannt der Boss bei der Arbeit. Der bodenständige Songpoet sagt selbst über seine Kunst: Ich denke, man schreibt zuallererst immer über sich selbst. Vielleicht nicht vordergründig und in der Ich-Form, aber du selbst bist immer die wichtigste Angelegenheit in deinen Liedern. Höhepunkt dieser Entwicklung ist das Album Born in the USA, das 7. Studioalbum von Bruce Springsteen, aufgenommen zwischen 1982 und Anfang 1984. Die meisten der 12 Songs entstanden in der Kreativküche in Big Apple, der New Yorker Hit Factory.

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1: Ich bin Hanna Messerschmidt. Schönen guten Morgen. Kein TikTok, Snapchat oder Insta für Kinder unter 13. Und das überall in der EU. Das will Kommissionschefin von der Leyen. Für 13- und 14-Jährige fordert sie spezielle Profile mit weniger Funktionen und Zeitbegrenzung. Von der Leyen findet, mit Smartphones und Social Media werden Kinder ihrer Kindheit beraubt. Kurz vor den Wahlen in MV und Berlin will die CDU Geschlossenheit demonstrieren. Die 8 CDU-Ministerpräsidenten stellen sich hinter Kanzler Merz. Sie meinen, Deutschland braucht Stabilität statt Personaldiskussionen. Merz steht seit der Sachsen-Anhalt-Wahlpleite massiv unter Druck. In Deutschland soll mehr gegen Missbrauch von Sozialleistungen getan werden. Das sehen Pläne aus dem Arbeitsministerium vor. Beispielsweise gibt es keine Grundsicherung mehr, wenn jemand per Haftbefehl gesucht wird. Alle Behörden sollen außerdem ihre Daten besser austauschen. Kanada und die EU wollen enger zusammenrücken. Geplant ist eine Art Mitgliedschaft, obwohl das Land nicht in Europa liegt. Dazu kommen eine Technologieallianz und mehr Zusammenarbeit bei Rüstung. Hintergrund sind die Spannungen mit den USA unter Präsident Trump. Stuttgart-Stürmer Dennis Undav ist wohl nicht im ersten Kader von Neubundestrainer Jürgen Klopp. Das berichtet Sky. Klopp soll Undav bereits persönlich darüber informiert haben, dass er nicht für die kommenden Länderspiele nominiert wird.
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2: Eine lange Straße, die einige Kurven hat, die auch mal ein bisschen holprig ist. Darum könnte es gehen in dem Song Love is a Long Road von Tom Petty, aber ist nicht so ganz richtig. Also es geht auch um eine Straße, aber anders.
3: Es geht darum, dass die Liebe auf der Straße liegt, ja, im Grunde. Ja. Auf der langen Straße, auf der man entlang brausen kann, auf seinem Bike natürlich. Ach, die Liebe zum Motorrad ist hier das Thema.
2: Ja, also geht's jetzt auf einen kleinen Trip. Love is a Long Road, Tom Petty hier für euch.

0: for Chili Peppers. Tell me, baby. Lässig geht's in diesen Donnerstag. Ihr hört Radio Bob mit Saskia, mit Carsten. Und heute, Leute, ist Stichtag. Wenn ihr Oasis live sehen wollt, denn wir wissen ja jetzt, sie kommen auf große Tour, gucken auch hier bei uns in Deutschland vorbei, allerdings nur für zwei Konzerte. Ihr könnt euch vorstellen, die Karten werden recht beliebt sein. Deshalb haben sie sich ja mal ein anderes Verfahren einfallen lassen, wie man an die Tickets kommt.
1: Es soll gerechter werden. Und ich glaube, es soll halt auch nicht die Seite des Anbieters zusammenbrechen, so wie beim letzten Vorverkaufsstart von Oasis-Tickets. Das heißt, bis heute 17 Uhr haben Fans nur noch Zeit, um sich zu registrieren. Das muss man als allererstes machen, sonst hat man gar keine Chance auf Tickets. Und dann muss man, glaube ich, eine Quizfrage unter anderem beantworten, kriegt mehrere QR-Codes zugeschickt.
0: Ja, und wahr oder falsch, wir sind eine großartige Band.
1: Ja, genau. Und am Ende muss man auch Glück haben, einen QR-Code zugeschickt zu bekommen und dann Glück haben in einem der zugeteilten Zeitfenster. Es wird nämlich drei Zeitfenster geben über drei Tage und dann eine Uhrzeit, zu der man sich einloggen darf und dann darf man halt sein Glück versuchen. Also es ist nichts garantiert hier in diesem Fall.
0: Tja, klingt auch irgendwie ziemlich kompliziert, aber ja, auf der anderen Seite, bevor du denn da gar nicht in den Warteraum erst kommst oder so, hat man so vielleicht irgendwie mehr Chancen. Tja, ich weiß es nicht. Es sind halt einfach zu wenig Tickets. Warum geben sie nicht einfach mehr Konzerte?
1: Das
0: dann bräuchte man
1: nicht.
0: Den Stress nicht.
1: Schön wär's. Aber jetzt können sich erstmal alle Fans drauf vorfreuen, dass sie tatsächlich nach München kommen im nächsten Jahr für zwei Shows und vielleicht hat man ja auch Glück und zahlt Tickets ab.
0: Stand by me. Oasis jetzt in lauter Vorfreude hier bei Radio Bob am Donnerstag halt.

0: Das war brandneue Musik von The New Roses, Saints and Sinners. Hört ihr bei uns garantiert zum ersten Mal. Haben wir nämlich exklusiv für euch die neue Nummer. Ihr hört Bobs Morgen am Donnerstag mit Saskia, mit Carsten. Und apropos neue Musik, die gibt's ja auch von Def Leppard.
1: Hoffentlich bald. Sie wissen noch nicht so ganz genau, wann sie ihr neues Studioalbum raushauen wollen. Sie sind zwar schon stark am dran arbeiten, aber es wird wahrscheinlich erst irgendwann im Laufe des nächsten Jahres soweit sein. Was wir definitiv wissen, ist, dass Anfang 2027 die erste offizielle Band-Doku auf die große Leinwand kommt. Long live Def Leppard.
0: Ja, und da gibt's dann viel zu lernen über die Band und dann, wie gesagt, irgendwie dann drumherum auch das neue Album, denn die Songs, die sind ja angeblich schon fertig, sie haben ordentlich Material und ja, also ich sag mal, wenn das Album im Großen und Ganzen so klingt wie das hier, dann sind wir da sehr zufrieden. Hier ist Armageddon, Def Leppard bei Radio Bob.

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1: Mit mir, Saskia Schenk.
0: Jubiläum.
1: KISS haben zum 50-Jährigen ihres 5. Studioalbums Rock'n'Roll Over ein neues Deluxe-Boxset angekündigt. Mit insgesamt 130 Songs und davon 100 seltenen und neu abgemischten und zum Teil bisher unveröffentlichten Tracks. Das Ganze gibt's dann als 6 LP und Blu-ray-Set oder als 4 CD und Blu-ray-Set ab dem 6. November.
0: Geburtstag.
1: Hätte heute Keith Flint gehabt, der Frontmann von The Prodigy, wäre 57 Jahre alt geworden und wir schicken Grüße hoch in den Rockerhimmel.
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2: So, er tropft jetzt wieder von der Decke, der Schweiß. Also auch wenn gar keine Decke da ist, auch wenn ihr draußen seid bei minus 5 Grad, der Schweiß tropft von der Decke, garantiert.
1: Danko Jones heizen ein und das ist ja jetzt gerade auch mit dem Herbst und dem Winter vor der Tür und den gestiegenen Heizkosten gar nicht so schlecht, wenn die Musik einem warm ums Herz werden lässt.
2: Ich sag mal, genau das Richtige. Get to you. Hier sind Danko Jones. Radio noch lauter machen, bitte.

0: Don't Find. Simple Man hier bei Radio Bob am Donnerstag mit Saskia, mit Carsten. Und es wird auch im nächsten Jahr wieder richtig, richtig fett. Rock am Ring präsentiert von Radio Bob und dieses Line-Up. Leute, habt ihr euch bestimmt schon angeguckt, oder?
1: Ah, also am Dienstag ist ja die erste Bandwelle über uns hinüber geschwappt. Neben Blink-182, die ja schon beim letzten Rock am Ring als erster Headliner bekannt gegeben wurden, sind die Toten Hosen mit am Start.
0: Yep.
1: Und Bring Me the Horizon. Und ansonsten, darf ich kurz Luft holen? Mhm. Parkway Drive, Billy Talent, Evanescence, Turnstile, Falling in Reverse, The Prodigy als Special Guest. Aber wir haben natürlich auch zum Beispiel noch die Donuts mit am Start. Imminence, Faith No More, Bullet for My Valentine, Carsten Weyers.
0: Bad Religion.
1: Ach, Bad Religion, siehst du. Beartooth sind auch mit
0: Amon
1: dabei.
0: Amarth.
1: Arch Enemy.
0: Ja. Also, wir hören ja auf an dieser Stelle. Es wird also auf jeden Fall auch mal wieder richtig schön laut. Und alle Infos und Tickets gibt es natürlich bei uns auf der Seite, ne? radiobob.de. Da könnt ihr einfach mal vorbeiklicken und dann im nächsten Jahr steil gehen bei Rock am Ring. Und wir freuen uns einfach jetzt schon mal vor, denn ihr wisst, nach den Festivals ist vor den Festivals. Wir sind Blink-182 bei Radio Bob.

0: großartige Nummer. Sisters of Mercy. Und ich freue mich auch sehr, dass sie diesen Song ja nochmal neu aufgenommen haben. In den 80ern kam ja die erste Fassung. Das war die zweite 1992 mit Ofra Haser. Geil. Macht sehr viel Spaß. Und live machen die auch richtig viel Spaß. Und wir schicken euch hin.
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0: Ja, so ist es. Das geht nur hier bei uns in Bobs Morgen, ja, bei Saskia und bei mir. Und wenn ihr mit uns spielen wollt, ja, einfach radiobob.de klicken. Wir freuen uns auf euch.

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1: Ich bin Cornelius Dreger. Schönen guten Morgen. Das geplante Social-Media-Verbot für Kinder sorgt in der EU für unterschiedliche Reaktionen. Die Kinderrechtsorganisation Five Rights begrüßt die Pläne grundsätzlich. Verbraucherschützer halten reine Altersgrenzen dagegen für zu wenig. Sie fordern Änderungen der Regeln für alle Nutzer, auch für Erwachsene. Kanada soll das erste assoziierte Mitglied der EU werden, auch um ein Zeichen gegen den Kurs von US-Präsident Trump zu setzen. Der hat Europa prompt mit neuen Zöllen gedroht, sollte die Quasi-Mitgliedschaft zustande kommen. Auch von einem kompletten Handelsstopp war die Rede. Deutschlands größter Offshore-Windpark geht heute an den Start. In der Nordsee stehen über 60 Windräder. Sie können rechnerisch rund 1,1 Millionen Haushalte mit Strom versorgen. Gebaut wurde der Windpark komplett ohne staatliche Subventionen. Am Bundesgerichtshof geht's heute um die Farbe Orange. Der BGH entscheidet, ob Obi das Monopol für einen bestimmten Farbton hat. Die Baumarktkette hat ihn als Marke angemeldet. Dagegen klagten die Konkurrenten Hornbach und Globus. Das Bundespatentgericht hatte letztes Jahr schon gegen Obi geurteilt. In der Fußball-Europa League ist Bayer Leverkusen mit einem Heimsieg in die Ligaphase gestartet. Gegen den slowenischen Meister Celje gewannen die Leverkusener mit 2:0. Hoffenheim spielt dann am Abend auf der griechischen Insel Kreta.
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2: So, die Baustellen reißen ja nicht ab bei uns. Ist mir der Spülkasten im Badezimmer und im Keller kaputt gegangen. Mhm. Ja, also so ein Aufputzspülkasten, den man von außen so anbaut. Jetzt habe ich einen neuen gekauft.
3: Ja.
2: Und jetzt habe ich den gestern angefangen zusammen zu dengeln. Werde den dann versuchen, irgendwie nachher mal anzubauen. Keine Bedienungsanleitung dabei. Ja, ich habe das schon ein, zweimal gemacht, aber für jemanden, der das noch nie gemacht hat, also da steht irgendwie nicht drin, welche Dichtung wie wo reinkommt und so weiter, die da so drin liegen, einfach so der Kasten.
3: Das ist gesunder Menschenverstand, mit dem man das zusammenbaut.
2: Weiß ich nicht. Oder ich habe auch schon überlegt, ist ein Rückläufer. Haben sie wieder zusammengeklebt, weil sie mal vergessen, die Dings da reinzulegen. Die Bedienungsanleitung. Ich weiß es nicht.
3: Also besteht die Gefahr, dass du nachher euer Haus flutest?
2: Könnte sein. Aber ich glaube, ich habe es durchblickt, wie das zusammengesteckt werden muss.
3: Toi, toi, toi. Und wenn ihr auch irgendwas im Haushalt gerade zusammenbauen müsst, vielleicht helfen ja Social Distortion dabei mit Tonight.

0: und Alex, das waren die Toten Hosen. Ihr hört Bobs Morgen mit Saskia, mit Carsten und nur bei uns habt ihr die Möglichkeit, gegen die wirklich ganz, ganz Großen anzutreten.
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2: Ja, Boxhandschuhe werden angezogen, der Mundschutz darf auch nicht fehlen, weil manchmal teilen sie auch ganz schön aus, unsere Rockstars.
3: Ja.
2: Es geht um Ruhm und Ehre und um 100 Euro gegen unter anderem diese hier.
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0: Ja, yeah. Also wir haben die Boxhandschuhe verteilt. Den Ring haben wir auch schon aufgebaut hier im Studio. Es ist also alles bereit. Ein Kampf bis aufs Blut. Ja, und wir haben alle Spaß da dran. Und wenn ihr auch mitkämpfen wollt hier, dann klickt radiobob.de und spielt die erste Runde heute. 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

0: Billy Talent Song für gute Laune hier bei Radio Bob. Das war Rusted from the Rain in Bobs Morgen mit Saskia, mit Carsten. Und für gute Laune soll auch das Buch sorgen, das da über die Scorpions kommt. Ich meine, was für eine Geschichte. 6 Jahrzehnte wahnsinnig erfolgreich im Rockbusiness. Und was die alles erlebt haben, ist natürlich der absolute Wahnsinn. Und sich das mal bebildert reinzuziehen, ist schon spannend.
1: Das kann man dann nämlich ab Februar 2027 in Scorpions 60 Illustrated Years auf 670 farbig gestalteten Seiten im engen Austausch natürlich mit der Band entstanden. Und es gibt auch schon so ein paar Tipps, wie man dieses Buch dann am besten lesen sollte, mit natürlich der Musik von den Scorpions im Ohr. Und es wird garantiert, dass einem ein Lächeln ins Gesicht gezaubert wird.
0: Anfang nächsten Jahres. Also wird ordentlich gegrinst mit den Scorpions. Und jetzt haben wir auch schon mal ein Lächeln im Gesicht. Zwar No One Like You. Schöne Nummer. Ab geht's in die 80er mit den Scorpions hier bei Radio Bob.

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9: Noch bis heute 17 Uhr haben alle Oasis-Fans die Möglichkeit, sich für Tickets für die Europa-Tour 2027 zu registrieren. Das muss man nämlich als allererstes machen. Dann unter anderem eine Quizfrage beantworten, dann Glück haben und einen QR-Code zugeschickt bekommen, mit dem man dann in einem von drei Fenstern zwischen dem 25. und 27. September versuchen kann, Tickets zu bekommen. Das Ganze ist so kompliziert, weil beim letzten Vorverkaufsstart für Oasis die Internetseite des Ticketanbieters zusammengebrochen war und damit echte Fans eine bessere Chance auf Karten haben.
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9: Auf den Tag genau vor 35 Jahren veröffentlichten Guns N' Roses die Alben Use Your Illusion 1 and 2 mit mehr als 4 Millionen Exemplaren Auflage gemeinsam. Das war damals die größte eines Albums in den USA.
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9: Carsten Weyers, dir bluten gleich die Finger und mir blutet ja das Herz und die Ohren, weil wir so richtig schön laut auftreten.
10: Ja, und zwar Blur, Song 2. Mir tun die Finger dann wieder weh, weil ich habe zu diesem Song natürlich damals extrem viel FIFA 98 gezockt. Also wirklich, bis mir alles weh tat.
9: Ja.
10: Das ist tatsächlich so.
9: Und mein Herz tut weh, also das ist falsch. Es blutet mir ja nicht, weil es schlimm ist, sondern das Herz blutet mir, weil es so schön ist, weil wir vorher noch mit Declaro, mit The Captain haben.
10: Ja, Freudenblut. Ja. Gibt's nur hier. Euch

0: Oh yeah, mit Blö geht's durch diesen Donnerstag. Hier ist Radio Bob mit Saskia, mit Carsten, das war Song 2 und gestern Abend war es ja soweit. Da haben wir uns zu einem ganz besonderen Event hier bei uns im Funkhaus getroffen und ja, man hat den Lagerfeuergeruch noch so ein bisschen in der Nase. Die Mittelalteratmosphäre, die konnte man riechen, denn wir haben eingeladen zur Aufzeichnung des Live-Podcasts Med und Moshpit mit Saltatio Mortis. Und das, ja, war wirklich eine ganz besondere Geschichte, muss man sagen, ein ganz besonderer Rahmen. Sie hatten ja auch einen Gast dabei, das war der Autor Thorsten Weitzke. Ja, und dann haben sie interessante Geschichten erzählt und ihr wart absolut begeistert.
1: Das war einfach mega, das war einfach mal geil, live mit dabei zu sein und nicht nur übers Radio, im Auto oder im LKW das zu hören.
2: Ich habe mich total gefreut, hier zu sein und fand es absolut großartig. Also die nehmen einen ja wirklich immer mit, egal wer zu Gast ist. Es ist wirklich immer herrlich und man spürt diese Connection jetzt gerade heute auch zum Publikum.
3: Der Abend für mich war super unterhaltsam, super lustig. Fand cool, dass der Thorsten Weitz auch dabei war. War für mich überraschend eher. Also ich hatte super viel Spaß hier.
4: Ein wirklich interessantes, spannendes Erlebnis.
5: Es war ein super schöner Abend, es war super angenehm. Ich war total überrascht, wie strukturiert und gut und flüssig dieser Podcast aufgenommen wurde. Also ich hätte gedacht, wird viel mehr geschnitten. Und das war für mich total spannend zu sehen, wie gut die Jungs eigentlich sind und wie professionell die das machen.
6: Ja, hallo, die Jungs, die sind ja schon seit Jahren bei uns am Start, die können das natürlich. Und wir haben auch ein kleines Geschenk für alle, die leider gestern nicht dabei sein konnten bei der Live-Aufzeichnung vom neuen Med & Moshpit Podcast, nämlich ein von der Band signiertes Radio Bob Rock Radio.
0: Ja, und wenn ihr das Ding haben wollt, dann könnt ihr uns das auf unserer Internetseite einfach mal sagen und dann könnt ihr euch das natürlich alles anhören und auch angucken, was da gestern passiert ist. 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

0: Every You, Every Me von Placebo am Donnerstagmorgen hier bei Radio Bob mit Saskia und Carsten. Und wann hast du, Carsten Weyers, das letzte Mal in deinem Leben Basketball gespielt?
1: Oh, das war gar nicht so lange her. Ich spiele immer mal ein bisschen mit. Ja, ich spiele immer mal ein bisschen mit meinem Sohn. Oh, der spielt ja. Ich bin da relativ talentfrei. Er spielt mich auch immer aus. Aber ja, doch hin und wieder spielen wir mal. Also kommt immer mal wieder vor.
0: Du musst vorsichtig sein. Du bist ja auch jemand, der sich beim Tennisspielen gerne verletzt. Bitte mit dem Basketballspielen aufhören, denn Twisted Sister Frontmann Dee Snider hat gerade vorgemacht, wie man es nicht tut, nämlich niedergehen wie ein nasser Sack und sich dabei die Schulter brechen.
1: Ja, das ist so, der arme Mann, der kann das nicht mal richtig aufs Klo gehen. Also, ich weiß nicht, Schulter brechen muss ja wahrscheinlich noch schlimmer sein als Schlüsselbein, das hatte ich irgendwann mal. Und da kannst du wirklich nicht mehr viel machen.
0: Er hat schon gesagt, es ist schon sehr blöd, weil es ja auch seine dominante Hand ist. Also die Seite, die er gebrochen hat, in Schlinge aktuell, bis es verheilt. Ja. Und dann muss er wieder, da muss er noch operiert werden daran. Er kriegt eine künstliche Schulter. Und dann hat er ja auch noch Maria danach. Also das wird mehrere Monate, wird er da seinen Spaß in Anführungsstrichen dran haben.
1: Ja, muss auch so lange mit der anderen Hand spielen, ne? So ist es. Aber hoffentlich passt er dabei auf sich auf. Der Dee Snider kommt hier jetzt übrigens mit Twisted Sister und eins will er immer noch, ja, Schlinge hin oder her, I wanna rock. Jetzt hier bei Radio Bob. I wanna rock.

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2: Ich bin Cornelius Dreger. Schönen guten Morgen. Wer Bahnpersonal angreift, soll härter bestraft werden. Die Mindeststrafe soll bei 6 statt bisher 3 Monaten liegen. Gleiches gilt für Attacken etwa auf Polizisten oder Rettungskräfte. Ein entsprechender Gesetzentwurf aus dem Justizministerium soll in den kommenden Wochen ins Kabinett, berichten die Funke-Zeitungen. Das geplante Social-Media-Verbot für Kinder sorgt in der EU für unterschiedliche Reaktionen. Die Kinderrechtsorganisation Five Rights begrüßt die Pläne grundsätzlich. Verbraucherschützer halten reine Altersgrenzen dagegen für zu wenig. Sie fordern Änderungen der Regeln für alle Nutzer, auch für Erwachsene. In Deutschland soll mehr gegen Missbrauch von Sozialleistungen getan werden. Das sehen Pläne aus dem Arbeitsministerium vor. Beispielsweise gibt es keine Grundsicherung mehr, wenn jemand per Haftbefehl gesucht wird. Alle Behörden sollen außerdem ihre Daten besser austauschen. Deutschlands Digitalbranche wird immer wichtiger. Rund 480 Milliarden Euro hat sie zuletzt erwirtschaftet, zeigt eine Analyse des Bundesverbands Digitale Wirtschaft. Das ist doppelt so viel wie die Automobilbranche. Bundestrainer Jürgen Klopp nominiert heute seinen ersten DFB-Kader. Weil insgesamt 4 Nations League-Spiele anstehen, werden wohl mehr Spieler als üblich mitgenommen. Schon vorab sind Namen durchgesickert, so winkt etwa Felix Keidel von Aufsteiger SV Elversberg und Köln Said Elmala das Debüt.
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3: Carsten Weyers, aufs Maul, ins Gesicht treten, richtig schön.
4: Meinst du, schlag den Rockstar, was gleich kommt? Das muss doch nicht so hart sein.
3: Eigentlich meine ich eher jetzt Master of Puppets von Metallica. Ah, aber ja, gleich wird natürlich auch in den Ring gestiegen für 100 Euro und Ruhm und Ehre gegen einen Rockstar.
4: Ja, wenn ihr das machen wollt, klickt radiobob.de. Und du meinst also, das hier ist das perfekte Aufwärmprogramm jetzt.
3: Alter, wer nach Master of Puppets von Metallica nicht wach und bereit ist, dem können wir auch nicht helfen.
4: So ist es.

0: Getting Away with Murder. Papa Roach haben uns hier ordentlich Gitarren um die Ohren gehauen und das kann ja nie falsch sein, denn jetzt müsst ihr wach und konzentriert sein, denn es geht wieder in den Ring. Jetzt Radio Bob.
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2: Tanja Goldschmidt möchte heute Morgen beweisen, dass sie sich besser auskennt mit Rockmusik als ein Rockstar.
3: Ja, genau. Ich hoffe. Schauen wir mal.
2: Bist du schon neugierig? Wollen wir mal gucken, wer gegen dich in den Ring treten wird?
3: Ja, da bin ich sehr neugierig.
4: Hi, this is Adrian Smith from Iron Maiden and I'm ready for Beat the Rockstar.
3: Ja, Wahnsinn, Up the Irons.
2: Ja, du bist Fan, ne?
3: Ja, sehr großer Fan. Das ist Iron Maiden, ist überhaupt mein ganzes Ding. Mhm. Im Leben, seit ich 14 bin. Ich war auf einem Konzert in München, ich war letztes Jahr in Stuttgart.
0: Du darfst dich aber trotzdem nicht zurückhalten jetzt.
2: Mhm. Dann kommt jetzt eure Frage. Wie lang ist der Song November Rain von Guns N' Roses in Minuten und Sekunden? Adrian, was sagst du?
4: Oh. I know it's a long one. I would say 6.5 minutes.
0: Okay, er sagt also 6 Minuten 30 Sekunden.
3: Mhm. Ich sag länger.
2: Ja.
3: Jetzt sag mal 7 Minuten.
2: Ja? Ja, sehr gut. Denn die richtige Antwort ist 8 Minuten 57 und damit bist du näher dran.
3: Ja, super. Ich bin so aufgeregt, deswegen mein Kopf.
0: Es ist eine wirklich lange Nummer und sie haben da jetzt auch irgendwie keine kurze Radiosingle draus gemacht oder so, sondern sie haben das lange Stück stehen lassen, ein Kunstwerk für mich.
2: Ja, und dieses
3: Wahnsinn.
2: Kunstwerk
3: Wahnsinn.
2: Bringt dir Ruhm und Ehre und 100 Euro und eben die Tatsache, dass du jetzt immer durch die Gegend laufen kannst und sagen kannst, ich habe Adrian Smith von Iron Maiden geschlagen.
3: Yeah, das freut mich. Mega, das ist schon richtig geil.
0: Und wieder seid ihr als Sieger aus dem Ring gestiegen, das ist auch sehr anständig. Und die Möglichkeit, die habt ihr natürlich weiterhin hier bei Schlag den Rockstar. Einfach radiobob.de klicken und in den Ring

0: Wenn ich jemals in meinem Leben gekifft hätte, hätte ich wahrscheinlich hin und wieder auch mal gesagt, gib mir mal den Dübel rüber.
1: Ja.
0: Oder? Wobei, dann müsste ich, glaube ich, doch noch ein bisschen älter sein. Auch dass die Dübel sagt ja wahrscheinlich keiner mehr.
1: Keine Ahnung, ob das angesagt ist, weiß ich.
0: Aber man sagt halt zu einem Joint auch mal Dübel oder Doobie. Und deswegen haben sich die Doobie Brothers danach benannt. Und das waren sie mit China Grove. Am Donnerstagmorgen hier bei Radio Bob mit Saskia und Carsten.
1: Ja, wir wären die Coffee Sisters.
0: Ja.
1: Aber gut.
0: Ja.
1: Anderes Thema. Wir kommen jetzt zu einer großartigen Band und zwar zu Queen. Und da war ja auch immer mal wieder diese Idee im Gespräch, ob es nicht für Queen auch eine Maßnahme wäre, irgendwie so eine Avatar-Show zu machen. Ja. Also ich meine, KISS arbeiten ja an was ganz Großem. Wir kennen das erfolgreiche Ding von ABBA. Mhm. Und Brian May sagt, an sich ist die Idee vielleicht ganz charmant, aber er sieht halt auch große Probleme.
0: Ja, er hat nämlich in einem sehr ausführlichen, sehr durchdachten, sehr schönen Interview erklärt, dass er echt Probleme mit KI hat. Inzwischen. Am Anfang meinte er, hätte er das Gefühl gehabt, naja, es ist wie die industrielle Revolution, da kommt man nicht drum rum, das wird halt passieren. Und jetzt sagt er, nee, alles wirklich sehr, sehr kritisch zu bewerten. Und das Problem bei diesen Avatar-Shows ist, dass man es anscheinend nicht machen kann ohne einen großen Einsatz von KI. Und das möchte er nicht. Also vielleicht passiert es, wenn man es irgendwie schafft, ohne KI.
1: Also auch er sieht da die Gefahren, die ja definitiv da sind. Und also von mir aus muss es so eine Avatar-Show von Queen auch nicht geben. Also ich meine, wir beide haben sie ja auch nie live gesehen. Nein. Aber nee, dann gucken wir uns halt die Videos auf YouTube an. So ist es halt. Und genießen Queen jetzt im Radio. Schön laut, hier ist I Want It All bei Radio Bob. 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
10: Mit mir, Saskia Schenk.
0: Jubiläum.
10: KISS haben zum 50-Jährigen ihres 5. Studioalbums Rock'n'Roll Over ein neues Deluxe-Boxset angekündigt. Mit insgesamt 130 Songs und davon 100 seltenen und neu abgemischten und zum Teil bisher unveröffentlichten Tracks. Das Ganze gibt's dann als 6 LP und Blu-ray-Set oder als 4 CD und Blu-ray-Set ab dem 6. November.
0: Geburtstag.
10: Hätte heute Keith Flint gehabt, der Frontmann von The Prodigy, wäre 57 Jahre alt geworden und wir schicken Grüße hoch in den Rockerhimmel.
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11: Fuck.
10: Ja.
11: Macht sich so mancher denken, wenn man in die Welt hinausguckt. Und die Bloodhound Gang, die wusste das 2005 schon.
10: Ich habe nicht. Foxtrot, Uniform, Charlie, Kilo. Die letzten Versuche habe ich immer Carly Chilo gesagt. Deswegen dachte ich eigentlich, du nimmst mir das ab. Aber, ja. Fuck.
11: Ja, so ist es. Hier ist die Bloodhound Gang.

0: Another Break in the Wall mit Pink Floyd geht's durch diesen Donnerstag hier bei Radio Bob mit Saskia, mit Carsten. Und ja, jetzt haben wir hier wieder zwei Tickets liegen für eine großartige Band und ihr könnt sie euch verdienen.
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2: Verena Kalinowski möchte gern bei den Sisters of Mercy mit am Start sein, in der ersten Reihe und schön live abgehen.
3: Jawohl, genau.
0: Warst du schon mal da?
3: Noch nie, nein.
2: Dann wird's Zeit. Dafür brauchen wir jetzt nur drei richtige Antworten von dir.
3: Jawohl.
2: Und wir legen direkt los. Du verrätst uns bitte als allererstes, wahr oder falsch? Die Purple starteten ihre Karriere unter dem Namen Roundabout.
3: Falsch.
2: Nein, wahr. Aus welchem Land kommen Def Leppard?
3: Finnland.
2: England. Von welchen US-Rockern stammt der Song I Don't Wanna Miss a Thing?
3: Aerosmith.
2: Richtig. Bei welchem Elternteil wuchs Jimi Hendrix nach der Scheidung auf?
3: Bei dem Vater.
2: Richtig. Für welches Instrument ist Jethro Tull-Sänger Ian Anderson bekannt?
3: Ist weiter.
2: Querflöte. Welches Markenzeichen darf bei einem Live-Auftritt von Angus Young von AC/DC nicht fehlen?
3: Sein Hüpfen über die Bühne.
2: Ja, das nimmt er auch. Der Duckwalk oder auch die Schuluniform natürlich.
3: Oh ja.
2: Aber
3: oh,
2: der
3: ja.
2: Duckwalk, ja.
0: Da hast du die 30 Sekunden ausgekostet, aber ist ja. Egal. Es hat geklappt und das heißt das erste Mal Sisters of Mercy.
3: Ja, da freut sich auch mein Freund ganz besonders. Super, ganz lieben Dank.
0: Ja, Sisters of Mercy live warten auf euch. Wenn ihr uns die richtigen Antworten gebt, morgen die nächste Chance hier bei King of Bob. Wenn ihr es versuchen wollt, klickt radiobob.de.

0: Ordentlich Gitarren, Animals von Nickelback hier bei Radio Bob. Und die Gitarren, die werden sie auch wieder auf ihr neues Album schmeißen. Das haben sie uns versprochen.
1: Ja, wir haben ja auch schon ein, zwei Vorgeschmacks. auf die Platte hören dürfen, unter anderem eine Kollaboration mit Motley Crue Schlagzeuger John Five, Rattle the Cage, und da gehen die Gitarren auch ganz schön nach vorne. Das 11. Studioalbum Everything Under the Sun kommt am 30. Oktober.
0: Ja, du musst gar nicht mehr so lange hin, echt, dann gibt's neue Musik von Nickelback. Euch einen ganz schönen Start in diesen Donnerstag. Hier ist Bobs Morgen mit Saskia, mit Carsten und jetzt mit Westernhagen, und der weiß, geiler ist schon.

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3: Ich bin Cornelius Dreger. Schönen guten Morgen. Angriffe auf Bahnpersonal oder auch Einsatzkräfte sollen in Deutschland stärker bestraft werden. Ein Gesetzentwurf aus dem Justizministerium soll in den kommenden Wochen ins Kabinett, berichten die Funke-Zeitungen. Für Attacken soll künftig eine Mindeststrafe von 6 statt bisher 3 Monaten gelten. Die EU will weiter gegen die Paketflut von Temu, Shein und Co. kämpfen. Ab November wird eine neue Bearbeitungsgebühr fällig. Die Online-Händler müssen sie zahlen. Sie könnte bei 2 Euro pro Päckchen liegen, die genaue Höhe ist aber noch unklar. Am Bundesgerichtshof geht's heute um die Farbe Orange. Der BGH entscheidet, ob Obi das Monopol für einen bestimmten Farbton hat. Die Baumarktkette hat ihn als Marke angemeldet. Dagegen klagten die Konkurrenten Hornbach und Globus. Das Bundespatentgericht hatte letztes Jahr schon gegen Obi geurteilt. Deutschlands größter Offshore-Windpark geht heute an den Start. In der Nordsee stehen über 60 Windräder. Sie können rechnerisch rund 1,1 Millionen Haushalte mit Strom versorgen. Gebaut wurde der Windpark komplett ohne staatliche Subventionen. Der neue Bundestrainer Jürgen Klopp präsentiert heute seinen ersten Kader. Es wird erwartet, dass er für die anstehende XXL-Länderspielpause mit 4 Nations League-Partien mehr Spieler mitnimmt als üblich. In genau einer Woche geht's los mit dem Klassiker gegen die Niederlande.
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4: Carsten Weyers, besitzt du ein paar rote Schuhe?
5: Nee, habe ich auch noch nie gehabt, glaube ich.
4: Echt nicht? Auch keine Turnschuhe in Rot oder so?
5: Rote Turnschuhe, nee, ich glaube, nee. Ich kann mal, nee, braun, schwarz, weiß, das alles ja. Auch mal so silberne. Aber rot, nee, kann ich mir nicht dran erinnern.
4: Welche Schuhgröße hast du?
5: 42, 43, je nachdem, wie die Schuhe ausfallen.
4: Da musst du dich in eins von meinen Paaren reinquetschen. Denn wir müssen jetzt unsere roten Schuhe anziehen, um den Blues zu tanzen. Put on your red shoes and dance the blues, verlangt der Boy.
5: Hast du mal Blues getanzt?
4: Nee, aber ich habe rote Schuhe.
5: Na, dann geht's los jetzt.

0: Für immer jung, das war Saltatio Mortis hier bei Radio Bob am Donnerstag mit Saskia, mit Carsten. Und sie waren ja gestern Abend hier bei uns im Funkhaus, um ihren Podcast aufzunehmen. Ja, Med und Moshpit, so heißt ja unser Mittelalter-Podcast. Über 120 Folgen gibt's da ja schon. Und gestern das besondere Event. Sie haben einen live aufgenommen und das ja gemeinsam mit euch. Ja, ausgewählte Menschen waren im Publikum. Es war wirklich eine großartige Geschichte und auch eine interessante Geschichte. Denn es ging im Großen und Ganzen um eine Heldenreise. Ja. Und sie haben irgendwie festgestellt, dass das Leben eines jeden eine Heldenreise ist. Und Jean von Saltatio Mortis war absolut begeistert.
1: Es war ganz unerwartet, es war großartig. Wir hatten wunderschöne Menschen im Publikum, wir hatten Abschweifungen auf der Bühne, wir hatten ein Skript, was nach wenigen Minuten fast hinfällig war, aber es hat tierisch Spaß gemacht. Also ich würde sagen, danke an die Leute, die da waren und auch danke an Radio Bob für diese Einladung. Das würde ich gerne mal wieder machen.
2: Ja, wir würden das auch gerne wieder machen. Aber erstmal gibt es ja die neueste Folge von Med und Moshpit, die gestern Abend aufgezeichnet wurde, dann auch irgendwann zum Nachhören und Nachgucken für alle, die keine Tickets gewonnen hatten und nicht dabei sein konnten. Und als kleines Goodie obendrauf haben die Jungs gestern auch noch ein neues Radio Bob Rock Radio unterschrieben. Also mit Saltatio Mortis, das könnt ihr ab sofort abstauben.
0: Und zwar auf radiobob.de und da gibt's natürlich auch nochmal alle Infos und mehr, was diese Heldenreise angeht. Es geht auch darum, seinen persönlichen Drachen halt irgendwie zu bezwingen. Und ich glaube, unter anderem ist der Vergleich mit der Steuererklärung gefallen. Also sehr
2: da
0: lustig.
2: Siehst du dich wieder, ne? Ja, da sieht man dich. Absolut, ja.

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0: For Those About to Rock, unverkennbar AC/DC für euren lauten Donnerstag hier bei Radio Bob mit Saskia, mit Carsten. Und wenn man noch Gesangsmaterial von einem wirklich großartigen verstorbenen Sänger irgendwo liegen hat und sich überlegt, nun, damit würde ich gerne noch was machen, dann ist die Verantwortung natürlich extrem hoch,
1: ja,
0: dass man auch wirklich was Großartiges daraus macht. Und genau diese Verantwortung, die liegt gerade bei Soundgarden.
1: Und diese Verantwortung spürt vor allem Gitarrist Kim Thayil ganz besonders. Er hat in dem Interview jetzt schon ein bisschen ausgeplaudert, wie es denn gerade steht mit den Arbeiten an dem neuen und dann eben auch letzten Studioalbum von Soundgarden mit Stimmaufnahmen vom verstorbenen Frontmann Chris Cornell. Und er sagt, wir sind halt sehr, sehr vorsichtig und überlegen sehr, sehr viel, weil wir natürlich das Erbe von Chris nicht versauen wollen mit irgendwelchen Songs, die nicht so ideal sind, wie sie hätten sein können.
0: Ja, verständlich, denn ich meine, die Latte hängt hoch. Hören wir uns jetzt mal an hier, Soundgarden mit Black Hole Sun bei Radio Bob.

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14: Mit mir, Saskia Schenk.
0: On Tour.
14: Noch bis heute 17 Uhr haben alle Oasis-Fans die Möglichkeit, sich für Tickets für die Europa-Tour 2027 zu registrieren. Das muss man nämlich als allererstes machen. Dann unter anderem eine Quizfrage beantworten, dann Glück haben und einen QR-Code zugeschickt bekommen, mit dem man dann in einem von drei Fenstern zwischen dem 25. und 27. September versuchen kann, Tickets zu bekommen. Das Ganze ist so kompliziert, weil beim letzten Vorverkaufsstart für Oasis die Internetseite des Ticketanbieters zusammengebrochen war und damit echte Fans eine bessere Chance auf Karten haben.
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14: Auf den Tag genau vor 35 Jahren veröffentlichten Guns N' Roses die Alben Use Your Illusion 1 and 2 mit mehr als 4 Millionen Exemplaren Auflage gemeinsam. Das war damals die größte eines Albums in den USA.
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15: Wenn ich an Avatar denke, gibt es einige Dinge, die mich eigentlich wenig interessieren. Also da gibt es ja einmal den Film, den habe ich nie gesehen und glaube ich, werde ich mir auch nie angucken, interessiert mich nicht. Und dann gibt es natürlich diese Avatar-Shows und auch das ist nicht so mein Thema, muss ich sagen.
14: Zum Glück gibt es ja auch noch die Band Avatar.
15: So ist es.
14: Die klingt sehr gut jetzt mit brandneuer Musik, Crying Fire.

0: Das waren Foreigner mit Jukebox Hero, Classic Rock vom Allerfeinsten bei Radio Bob am Donnerstag mit Saskia, mit Carsten und ja, er hat wieder TÜV bekommen, wirklich ohne Einschränkung. Unser Häcksler funktioniert nach wie vor einwandfrei und kommt jetzt hier auch wieder an den Start.
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2: Wir jagen eure musikalischen Fehltritte aus der Vergangenheit durch unseren Häcksler, um sie wirklich endgültig zu entsorgen. Axel Litter, du bist ein Kind der 90er und hast was gehört?
3: Also das geht von Culture Beat bis Dr. Alban und weit hinaus. Also
2: ja, diese Eurodance-Phase hast du komplett
3: ja,
2: mitgenommen.
3: Genau, komplett mit Disco und Walkman und ja, alles Mögliche, genau.
2: Und dem hier.
3: Genau.
2: So, dann machen wir das jetzt mal weg. Offiziell.
0: Puh, ja, ich meine, irgendwie war die Walkmans-Zeit ja cool, bei dir weniger. Du bist wahrscheinlich so in der Masse mitgeschwommen damals, ne?
3: Ja, genau, mit der Masse. Und irgendwann habe ich dann von meinem Bruder mal eine Schallplatte in der Hand gehabt. Das war dann von Running Wild Port Royal. Und seit so mit geschehen. Also jetzt läuft bei mir auf der Arbeit läuft nur noch Radio Bob, also hart. Und daheim eigentlich durchgehend Hammerfall, Guns N' Roses, Metallica, alles. Also.
0: Sehr gut.
2: Du hast eine vorbildliche Entwicklung hingelegt und wir wollen dich natürlich belohnen und unterstützen auf dem wahren Weg des Rock.
3: Super.
2: Du kriegst Bobs Rockpaket von uns.
3: Na, sehr schön. Vielen, vielen Dank.
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0: Wenn du meinst, es geht nicht mehr, kommt von irgendwo ein Lichtlein her? So ähnlich?
1: Ja.
0: Oder wenn du denkst, es geht nicht mehr, kommt von irgendwo ein Lichtlein her? Also das, egal wie schlecht eure Stimmung heute früh war, zum Start in den Donnerstagmorgen, American Girl von Tom Petty and the Heartbreakers ist aber sowas von ein Lichtlein, um euch ein bisschen die Laune zu verbessern.
1: Ja, eine riesige Kerze, möchte ich sagen. Und hebt die Stimmung schon mal an diesem Donnerstagmorgen. Und was immer die Stimmung hebt, ist die Ankündigung vom Boss, dass er neue Musik rausbringt.
0: Und das auch noch doppelt. Bruce Springsteen hat jetzt in einem Interview verraten, dass er an zwei Alben gleichzeitig arbeitet. Eins hat er sogar schon komplett fertig. Das Dumme ist nur, dass das Album ist, was er gerne als zweites veröffentlichen würde. Also er macht sich jetzt erstmal an das andere, macht es fertig und dann kriegen wir wahrscheinlich kurz hintereinander zwei neue Alben.
1: Ja, und ich nehme an, da wird er dann auch wieder politische Botschaften drin haben, die ja wirklich in diesen Zeiten wirklich sehr, sehr wichtig sind. Also, der Boss, der bleibt stabil und hier kommt er mit einem großartigen 80er. Wir haben Hungry Heart für euch bei Radio Bob.

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1: Ich bin Cornelius Dreger. Schönen guten Morgen. Wer Bahnpersonal angreift, soll härter bestraft werden. Die Mindeststrafe soll bei 6 statt bisher 3 Monaten liegen. Gleiches gilt für Attacken etwa auf Polizisten oder Rettungskräfte. Ein entsprechender Gesetzentwurf aus dem Justizministerium soll in den kommenden Wochen ins Kabinett, berichten die Funke-Zeitungen. ChatGPT-Entwickler OpenAI meldet neue Probleme mit seiner KI. In Testläufen hat sie Daten einfach erfunden oder Dateien selbst erstellt, um sie als Quelle auszugeben. OpenAI nennt das unerwartet und besorgniserregend. Experten warnen, dass KI irgendwann nicht mehr kontrollierbar sein könnte. Im Kampf gegen die Flut an kleinen Paketen von Temu, Shein und Co. wird die EU wieder aktiv. Ab November wird für Sendungen aus Nicht-EU-Ländern eine neue Bearbeitungsgebühr fällig. Sie könnte bei 2 Euro pro Päckchen liegen. Zahlen müssen die Händler. Das Ozonloch über der Antarktis schrumpft. Letztes Jahr war es so klein wie nur selten seit den 90er Jahren. Die Weltwetterorganisation erwartet, dass sich die Ozonschicht der Erde in den nächsten Jahrzehnten komplett erholen könnte, etwa weil bestimmte Schadstoffe mittlerweile verboten sind. Bundestrainer Jürgen Klopp nominiert heute seinen ersten DFB-Kader. Weil insgesamt 4 Nations League-Spiele anstehen, werden wohl mehr Spieler als üblich mitgenommen. Schon vorab sind Namen durchgesickert, so winkt etwa Felix Keidel von Aufsteiger SV Elversberg und Köln Said Elmala das Debüt.
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2: Alexander Zverev hat ja am letzten Wochenende die US Open gewonnen und Billy Idol war hautnah dabei. Der war dort nämlich das offizielle Gesicht des US-TV-Senders ESPN. Er hat die Tennisübertragung mit seiner Musik begleitet, das Turnier mit Promi-Auftritten dann im Flushing Meadows Stadion eingeheizt und somit diesem Highlight, diesem Sport-Highlight, den perfekten Punkrock-Anstrich verpasst. Hier ist der Tennis-Fan Billy Idol und Rebel Yell.

Jawohl, Bryan Adams bei Radio Bob. There will be another tonight. Bryan Adams macht unermüdlich weiter. Jetzt hat er sein 17. Studioalbum angekündigt. Das Werk heißt How's It Going? Das Besondere an dieser Platte, das ist Bryan Adams ganz persönlicher Liebesbrief an seine Heimat Kanada. Das gesamte Album widmet er den Landschaften, Geschichten und Menschen des Landes. Angefangen hat alles mit einem Song für eine Naturdokumentation über Kanadas Ostküste. Bei der Recherche, da hat es ihn so richtig gepackt und er hat ein ganzes Konzeptalbum daraus gemacht. Das hört man auch am Sound, das ist ein bisschen anders. Bryan Adams mixt seinen gewohnten Rock mit Elementen aus Folk und Country. Und inhaltlich geht es um historische Schlachten und berühmte kanadische Persönlichkeiten. Wer Bryan Adams also mehr von seiner persönlichen, tiefgründigen und musikalisch erfrischenden Seite erleben will, am 6. November ist es dann soweit. Andrea Schmidt hier. Mehr Rock am Donnerstag, jetzt Kid Rock, Redneck Paradise, bei Radio Bob.

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16: Morgen ist dann da das letzte Album von Kiss and Dynamite mit Sänger Hannes Braun, der sich danach ja in den Hintergrund zurückzieht. Wir warten noch auf die Bekanntgabe eines Nachfolgers. Ich habe mir letztens bei eBay wieder einen Kassettenrekorder gekauft und das neue Album von Kiss and Dynamite, das ja so heißt wie die Band, das gibt's auch auf Kassette. Hier ist ein Song daraus, Glory Days.

Black Star Riders bei Radio Bob. Bound for Glory. Davor waren Halen und Jump und da gibt es ja spannende Neuigkeiten für alle Van Halen-Fans, denn ein bisher noch nie offiziell veröffentlichtes Demo aus dem Jahr 1974 erscheint demnächst als exklusive Picture-Disc. Der Song heißt Glitter und liegt dann der neuen limitierten Band-Chronik bei, die Schlagzeuger Alex Van Halen auf den Markt bringt. Das Werk heißt schlicht Van Halen und soll den ultimativen Einblick in die Bandgeschichte zeigen. Alex führt uns darin persönlich durch diese wilde Historie und den einmaligen Aufstieg der Jungs, vollgepackt mit exklusivem Archivmaterial und bisher ungesehenen Fotos direkt aus dem inneren Kreis. Diese Chronik erscheint dann im November in verschiedenen Ausführungen, von preiswert bis teuer, aber Vorsicht, Hardcore-Sammler. Diese ersten streng limitierten Luxus-Editionen waren trotz stolzer Preise ruckzuck ausverkauft. Andrea Schmidt hier. Ab in die wilden Zeiten von Van Halen, ab in die 70er mit Kansas und Carry On Wayward Son bei Radio Bob.

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1: Ich bin Cornelius Dreger. Schönen guten Tag. Tanken ist in Deutschland aktuell so teuer wie noch nie. Der Liter Diesel hat nach Zahlen des ADAC gestern im Schnitt 2,45 Euro gekostet. Damit wurde der bisherige Rekord aus dem April nochmal übertroffen. Beim Benzin jagt schon seit Tagen ein Hoch das nächste. Inmitten der Diskussion um die Risiken von KI gibt es neue Vorfälle. ChatGPT-Entwickler OpenAI meldet jetzt weitere Probleme. In Testläufen wurden angefragte Daten beispielsweise einfach erfunden. Nach einer Hacking-Attacke seiner KI kündigte OpenAI an, Zwischenfälle künftig transparenter zu machen. Im Kampf gegen die Flut an kleinen Paketen von Temu, Shein und Co. wird die EU wieder aktiv. Ab November wird für Sendungen aus Nicht-EU-Ländern eine neue Bearbeitungsgebühr fällig. Sie könnte bei 2 Euro pro Päckchen liegen. Zahlen müssen die Händler. Angriffe auf Bahnpersonal oder auch Einsatzkräfte sollen in Deutschland stärker bestraft werden. Ein Gesetzentwurf aus dem Justizministerium soll in den kommenden Wochen ins Kabinett, berichten die Funke-Zeitungen. Für Attacken soll künftig eine Mindeststrafe von 6 statt bisher 3 Monaten gelten. Deutschlands größter Offshore-Windpark geht heute an den Start. In der Nordsee stehen über 60 Windräder. Sie können rechnerisch rund 1,1 Millionen Haushalte mit Strom versorgen. Gebaut wurde der Windpark komplett ohne staatliche Subventionen.
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2: Andere machen nach 35 Jahren Abschiedstouren. Bei Betontod heißt dagegen, wir fangen jetzt erst an. Ja, das ist das perfekte Statement gegen Ermüdungserscheinungen. Sie sind weder müde noch leise. Auf ihrem neuen Album, das eben Wir fangen jetzt erst an heißt. Und genauso heißt dann auch die Tour, die in Deutschland am 3. Oktober in Osnabrück startet. Präsentiert von Radio Bob. Aus dem neuen Album jetzt eine letzte Runde.

0: gleich in Bobs Vormittag. Bad Religion 21st Century. Andrea Schmidt hier. Vorher schauen wir mal, ob ihr einen besseren Durchblick im Rock habt als die Rockstars selbst.
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4: Wow.
3: Und 1,50 im Vorverkauf.
4: Okay.
3: Björn, 1,50.
2: Yeah, that's okay, actually. I would pay $2,000 for Elvis Presley. So you're asking an Elvis Presley fan.
3: Er würde $2,000 bezahlen, wenn er ihn nochmal sehen könnte.

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1: Also für Elvis hätte ich tatsächlich auch bezahlt.
0: Ja, so, jetzt bleibt aber Ruhm und Ehre aus. 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Aber
1: ist nicht schlimm.
0: Du hast gegen Björn verloren, das geht, finde ich.
1: Ja, das kann ich verschmerzen und ich durfte dabei sein, alles klar.
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12: Die Smashing Pumpkins gehen Ende des Monats wieder auf Tour. Bei der Rats and the Cage Tour spielen sie klar Songs aus ihrer langen Karriere und natürlich auch Klassiker vom Album Melancholy und The Infinite Sadness. Neben den Hits gibt's aber auch einige selten gespielte Songs, haben sie schon verraten. Es gibt auch Gerüchte für eine Europa-Tour im nächsten Jahr, aber bisher sind das eben nur Gerüchte. Gleich die Smashing Pumpkins, 1979, vor Volbeat, Time Will Heal.

Youth Gone Wild bei Radio Bob Skid Row. Am Mikrofon Sebastian Beck. Und genau der steht jetzt bei einer anderen großen Hardrock-Band am Mikrofon, bei Twisted Sister. Beck ist dort der Nachfolger von Dee Snider. Und nach den ersten Konzerten kann man sagen, boah, das könnte auch für länger funktionieren. Bei der ersten kompletten Show in New Jersey gab es 17 Songs. Twisted Sister-Klassiker wie I Wanna Rock oder auch We're Not Gonna Take It. Aber auch zwei Ausflüge in Becks Skid Row-Vergangenheit. I Remember You und eben Youth Gone Wild. Das erste Fazit fällt dann doch sehr positiv aus. Sebastian Beck versucht offenbar gar nicht erst, Dee Snider zu kopieren. Er bringt seinen eigenen rauen Stil mit und gerade das frühere, härtere Twisted Sister Material scheint davon zu profitieren. Dee Snider selbst hat seinem Nachfolger übrigens seinen Segen gegeben. Jetzt muss ich nur zeigen, ob aus dem gelungenen Start auch dauerhaft eine neue Twisted Sister Ära werden kann. Bis 11. Dezember stehen erstmal noch 8 Shows an. Andrea Schmidt hier. Damit zu einer anderen Band, die wieder da ist. Asia. Am 6. November erscheint das neue Album Indigo. Daraus jetzt The Traveler bei Radio Bob.

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1: Ich bin Eva-Maria Wölfel. Schönen guten Tag. Der neue Bundestrainer Jürgen Klopp hat seinen ersten Kader vorgestellt. Weil 4 Nations League-Spiele anstehen, nimmt er 44 Spieler mit, mehr als üblich. Etwa winkt Said Elmalla vom 1. FC Köln und Felix Keidel von der SV Elversberg das Debüt. Tanken ist in Deutschland aktuell so teuer wie noch nie. Der Liter Diesel hat nach Zahlen des ADAC gestern im Schnitt 2,45 Euro gekostet. Damit wurde der bisherige Rekord aus dem April nochmal übertroffen. Beim Benzin jagt schon seit Tagen ein Hoch das nächste. Inmitten der Diskussion um die Risiken von KI gibt es neue Vorfälle. ChatGPT-Entwickler OpenAI meldet jetzt weitere Probleme. In Testläufen wurden angefragte Daten beispielsweise einfach erfunden. Nach einer Hacking-Attacke seiner KI kündigte OpenAI an, Zwischenfälle künftig transparenter zu machen. Deutschlands größter Offshore-Windpark geht heute an den Start. In der Nordsee stehen über 60 Windräder. Sie können rechnerisch rund 1,1 Millionen Haushalte mit Strom versorgen. Gebaut wurde der Windpark komplett ohne staatliche Subventionen. Das Ozonloch über der Antarktis schrumpft. Letztes Jahr war es so klein wie nur selten seit den 90er Jahren. Die Weltwetterorganisation erwartet, dass sich die Ozonschicht der Erde in den nächsten Jahrzehnten komplett erholen könnte. Etwa weil bestimmte Schadstoffe mittlerweile verboten sind.
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2: In den USA ist die neue Football-Saison losgegangen und zum NFL-Auftakt letzte Woche gab es in Soundgardens Heimatstadt ein besonderes Grunge-Konzert in der Halbzeitpause. Taylor Momsen, die Sängerin von The Pretty Reckless, trat zusammen mit den verbliebenen Soundgarden-Mitgliedern auf und verstärkt wurden sie noch durch Pearl Jam-Gitarrist Mike McCready und so erinnerten sie an den verstorbenen Chris Cornell. Gleich Taylor Momsen mit The Pretty Reckless und About You vor Cinderella und Gypsy Road.

0: Jawohl, Green Day bei Radio Bob mit Ski, Andreas Schmidt hier. 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
3: 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Hello.

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4: Große Ehre für U2. Die irischen Rockgiganten werden im nächsten Jahr als Music Cares Persons of the Year ausgezeichnet. Damit würdigt die Recording Academy nicht nur ihre Jahrzehnte überspannende Musikkarriere, sondern natürlich auch ihren unermüdlichen Einsatz für weltweite humanitäre Projekte und Menschenrechte. Das Ganze wird dann im Vorfeld der Grammys mit einer riesigen Gala gefeiert. Gleich U2, Where the Streets Have No Name, vor Tony Iommi, World Alone, ganz neuer Rock.

0: Where are we running? Lenny Kravitz in Bobs Vormittag. Andrea Schmidt hier. Hey, wir feiern diese Woche mit der ganz großen Live-Dokumente der Rockgeschichte.
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0: Dieses Doppelalbum zeigt die Band auf einem ihrer absoluten Höhepunkte. Aufgenommen wird es an drei Abenden im Juli 76 im legendären Fox Theater in Atlanta, einem Haus, das damals selbst schon Rockgeschichte geschrieben hat. Denn nur wenige Jahre zuvor war das historische Theater akut vom Abriss bedroht. Eine große Bürgerinitiative startet die Kampagne Save the Fox und auch Lynyrd Skynyrd unterstützen die Rettung des Hauses. Als die Band dann dort 76 eben diese drei Konzerte für das Live-Album aufzeichnet, ist das Fox längst zum Symbol dafür geworden, was passieren kann, wenn Fans und Musiker und eine ganze Stadt für einen besonderen Ort kämpfen. Und genau diese besondere Atmosphäre hört man auch auf der Platte. Laut, roh, direkt und ohne Sicherheitsnetz. Damals besteht die berühmte Gitarrenfront von Lynyrd Skynyrd aus Alan Collins, Gary Rossington und Steve Gaines. Drei Gitarristen, drei unterschiedliche Handschriften und zusammen ja, dieser gewaltige Sound, für den die Band bis heute steht. Ja, und jetzt hören wir mal diese berühmte Three-Guitar-Army in voller Fahrt. Lynyrd Skynyrd nehmen sich einen großen Blues-Klassiker vor, Robert Johnson Crossroads. Natürlich nicht ehrfürchtig und leise, sondern mit voller Southern-Rock-Wucht. Hier sind Lynyrd Skynyrd live 1976 im Fox Theater in Atlanta mit Crossroads bei Radio Bob.

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Don Henley habt ihr gehört mit The Boys of Summer hier bei Radio Bob. Und gleich gibt's Jelly Roll, dessen Zukunft ungewiss ist. Er hat nämlich in einem Interview gesagt, dass Gott über seine weitere Karriere, seinen weiteren Weg entscheiden soll. Er hat alles erreicht, was er wollte, meinte er, und wäre auch bereit für eine ganz andere Aufgabe.

das, was Gott ihm aufgibt. Zur Not lässt er auch alles stehen und liegen und ward nie mehr gesehen. Also natürlich löblich, dass er so dankbar für alles Bisherige ist, ne? Aber wir hoffen natürlich, dass Gott ihm sagt, dass er nochmal weiter mit der Musik machen soll, ne? Vielleicht ja sogar auch mal wieder mit einem neuen Album. Hier ist Jelly Roll mit The Lost bei Radio Bob.

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23: Und gleich mit Heroes del Silencio. Die haben sich ja schon in den 90ern aufgelöst, ne? Aber Frontmann Enrique Bunbury ist in Spanien und Lateinamerika solo weiterhin sehr erfolgreich. Seit 2019 hat er einfach durchgängig jedes Jahr ein Album veröffentlicht und 3 davon waren auf Platz 1 in den spanischen Charts. Also, läuft für ihn. Gleich Heroes del Silencio nach Fall Out Boy und Lake Effect Kid bei Radio Bob.

0: Go Your Own Way, das waren Fleetwood Mac hier bei Radio Bob. Morgen erscheinen ja wieder neue Alben, ne? Aber bis wir da reinhören können, schauen wir doch einfach nochmal auf die Platten, die in der letzten Zeit so rausgekommen sind. Zum Beispiel die neue Platte von Airborne.
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0: Wo Airborne draufsteht, ist absolute Ekstase drin. Egal ob live auf der Bühne oder auf ihrem neuen selbstbetitelten Album. Sie sind wieder da und kommen mit Wucht.

Brügge Ballade sucht man auf dem neuen Airborne-Album vergebens. Da geht's ordentlich nach vorn. Airborne lieben es laut, wild und energiegeladen. Deswegen machen sie auch genau da weiter auf dem neuen selbstbetitelten Album. Von uns gibt's 4 von 5 Bockpunkten.

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1: Ich bin Eva-Maria Wölfel. Schönen guten Tag. Der erste Kader von Neubundestrainer Jürgen Klopp steht. Wegen der XXL-Länderspielpause mit gleich 4 Nations League-Partien hat Klopp 44 Spieler nominiert. Mit dabei viel jugendliche Frische. 16 Spieler haben bislang noch keinen Einsatz im A-Team. Der Iran-Krieg sorgt für neue Rekorde an den deutschen Zapfsäulen. Laut ADAC hat der Diesel gestern im Schnitt 2,45 Euro gekostet und damit so viel wie noch nie. Benzin ist schon die letzten Tage auf einem Rekordhoch. Die EU will weiter gegen die Paketflut aus dem Ausland kämpfen. Ab November wird eine neue Bearbeitungsgebühr fällig. Die Online-Händler müssen sie zahlen. Sie könnte bei 2 Euro pro Päckchen liegen. Die genaue Höhe ist aber noch unklar. Seit Juli müssen Pakete unter 150 Euro auch schon verzollt werden. ChatGPT-Entwickler OpenAI meldet neue Probleme mit seiner KI. In Testläufen hat sie Daten einfach erfunden oder Dateien selbst erstellt, um sie als Quelle auszugeben. OpenAI nennt das unerwartet und besorgniserregend. Die Farbe Orange ist für alle Baumärkte da. Dieses kuriose Urteil hat der Bundesgerichtshof gesprochen. Obi wollte einen bestimmten Orangeton als Marke schützen. Die Konkurrenten Hornbach und Globus klagten dagegen und bekamen jetzt vom BGH Recht.
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2: Bon Jovi sind gut drauf. Nach den ersten Comeback-Shows in diesem Jahr wollen sie nächstes Jahr weitermachen. Sie planen schon eine Tour, bei der sie dann hoffentlich auch in Deutschland Halt machen. Ne? Hier sind Bon Jovi mit Living on a Prayer bei Radio Bob.

Better Days vom Boss Bruce Springsteen hier bei Radio Bob. Die Outdoor-Festival-Saison ist zumindest in unserem Bobland jetzt vorbei, ne? Aber wir können uns schon auf den Festivalsommer 2027 freuen. Wir präsentieren euch natürlich wieder das Rock am Ring, ne? Und die haben ja eine richtig fette Bandwelle bekannt gegeben. Also neben Blink-182, die nächstes Jahr ja auf jeden Fall dabei sein werden, sind noch Billy Talent, die Toten Hosen, Turnstile, Simple Plan, Bad Religion, Bullet for My Valentine, die Donuts, Parkway Drive oder auch Evanescence dazu gekommen. Ey, was ist das bitte jetzt schon für ein krasses Line-Up? Also mehr geht eigentlich kaum, ne? Wir sind jetzt schon komplett hyped, würden am liebsten direkt in den nächsten Juni springen, wenn dann zum Beispiel Amy Lee und ihre Leute von Evanescence die Bühne auseinandernehmen. Die hören wir jetzt auch mit Bring Me to Life. 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
3: Unser Bob-Kollege Brian Adams hat richtig Power und Energie gerade. Ne? Jeden Dienstagabend hört ihr ihn 3 Stunden bei uns in der Brian Adams Radio Show. Und ganz nebenbei hat er einfach schon wieder ein neues Album angekündigt. How is it going? Erscheint am 6. November. Gleich Brian mit One Night Love Affair nach Shinedown und Young Again hier bei Radio Bob.

0: Ihr hört Bobs Mittag eben mit Good Charlotte und Sex on the Radio. Der Mittag nach einem langen und tollen Abend mit euch und den Jungs von Saltatio Mortis. Gestern haben sie ja in unserem Bob-Studios live eine neue Folge ihres Met und Moshpit-Podcasts aufgenommen. Ein paar Bobber durften mit dabei sein und ihr habt's geliebt.
1: Ist was ganz anderes, ne? Also es ist ein ganz anderes Feeling auch, das live zu sehen und zuzuhören, live zuzuhören.
2: Es war überwältigend, es nimmt einen einfach wahnsinnig mit und von mir aus könnte es immer live sein, also... Das ist total toll.
3: Ich glaube, es war einfach der ganze Abend. Es war total schön, hierher zu kommen. Es war einfach eine nette Stimmung. Es waren viele Leute, die sich extrem gefreut haben. Es war der Podcast-Fanclub da. Und das war einfach total schön, alles zu sehen davon. Also so, ja, eine runde Sache.
4: Ich fand es mega lustig und halt spannend, auch mal zu sehen, wie die Jungs so auf der Bühne agieren.
5: Mitgenommen habe ich im Grunde auch für mich selber, dass ich nicht einfach aufgeben soll, sondern wirklich weitermachen kann und vielleicht oder vielleicht auch nicht, es besser wird, schlechter wird, weiß man halt einfach nicht.
0: Ja, es wurde teilweise auch tiefgründig, also wirklich ein sehr besonderer Abend. 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
3: Ich bin Gisa Weber. Schönen guten Tag. Der neue Bundestrainer Jürgen Klopp hat seinen ersten Kader vorgestellt. Weil 4 Nations League-Spiele anstehen, nominiert er 44 Spieler. Mehr als üblich. Etwa winkt Said El-Mala vom 1. FC Köln und Felix Keidel von der SV Elversberg das Debüt. Nächste Woche geht es los mit der Partie gegen die Niederlande. Tanken ist in Deutschland aktuell so teuer wie noch nie. Der Liter Diesel hat nach Zahlen des ADAC gestern im Schnitt 2,45 Euro gekostet. Damit wurde der bisherige Rekord aus dem April noch einmal übertroffen. Beim Benzin jagt schon seit Tagen ein Hoch das nächste. Wer Bahnpersonal angreift, soll härter bestraft werden. Die Mindeststrafe soll bei 6 statt wie bisher bei 3 Monaten liegen. Gleiches gilt für Attacken etwa auf Polizisten oder Rettungskräfte. Ein entsprechender Gesetzentwurf aus dem Justizministerium soll in den kommenden Wochen ins Kabinett. ChatGPT-Entwickler OpenAI meldet neue Probleme mit seiner KI. In Testläufen hat sie Daten einfach erfunden oder Dateien selbst erstellt, um sie als Quelle auszugeben. OpenAI nennt das unerwartet und besorgniserregend. Experten warnen, dass KI irgendwann nicht mehr kontrollierbar sein könnte. Die Farbe Orange ist für alle Baumärkte da. Dieses kuriose Urteil hat der Bundesgerichtshof heute gesprochen. Obi wollte einen bestimmten Orangeton als Marke schützen. Die Konkurrenten Hornbach und Globus klagten dagegen und bekamen jetzt vom BGH Recht.
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4: Vor 10 Jahren haben The Funeral Portrait ihr Debütalbum Moment of Silence veröffentlicht. Und erst 8 Jahre später, also 2024, kam dann Album Nummer 2, Greetings from Suffocate City. Daraus jetzt ein Song, Dark Thoughts bei Radio Bob.
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The Gaslight Anthem waren das mit The 59 Sound hier bei Radio Bob. 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

0: Das ist jetzt heiß, dann würde ich doch eins runtergehen. Was hat die Sherman? 6 gehabt, wie gesagt?
1: Ja.
0: Dann sage ich 5.
1: Sehr gut. Denn es sind 4 Sprachen, die sie fließend spricht. Und da bist du näher dran. Ja. Finnisch, Englisch, Deutsch und Spanisch. Also Sharon hat im Grunde recht gehabt. Und das, was sie da noch hinten dran gehangen hat, war Spekulation. Und da lag sie, also zumindest was das Fließende angeht, falsch.
0: Okay, cool.
2: Du freust dich jetzt mit 100 Euro, mein Lieber.
0: Ja, aber richtig, ja. Ey. Cool, schön.
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17: Am 4. November startet ein neuer Rammstein-Konzertfilm in den Kinos von ihrer gigantischen Mexico City Show aus dem Jahr 2022. Ja, und am 20. November gibt's dann auch noch das passende Live-Album dazu. Also sehr viel von Rammstein gerade. Der Song hier war damals auch Teil der Setlist Deutschland jetzt.

Ihr hört Radio Bob eben mit Queen und A Kind of Magic. Ich würde so gerne die Band nochmal live erleben mit Adam Lambert am Mikro. Aber eine Queen-Avatar-Show, ich weiß nicht. Queen-Schlagzeuger Roger Taylor hat ja jetzt quasi bestätigt, dass eine Avatar-Show à la ABBA Voyage mit Freddie Mercury in der Mache ist. Er hat gesagt, dass die Möglichkeit auf etwas Neues bestünde dank neuer Technologie. Auch Brian May hatte schon im letzten Jahr Interesse an solchen Shows geäußert. Also vielleicht ist es ja total überwältigend, na, aber im ersten Moment bin ich irgendwie skeptisch. Mal sehen, was passiert. Lara Wahnsinn hier bei Radio Bob. Jetzt mit Social Distortion und Tonight.

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1: Ich bin Gisa Weber. Schönen guten Tag. Der erste Kader von Bundestrainer Jürgen Klopp steht und es ist gleich ein großer. Wegen der XXL-Länderspielpause mit gleich 4 Nations League-Partien hat Klopp 44 Spieler nominiert. Mit dabei auch viel jugendliche Frische. 16 Spieler haben bisher noch keinen Einsatz im A-Team. Der Iran-Krieg sorgt für neue Rekorde an den deutschen Zapfsäulen. Laut ADAC hat der Diesel gestern im Schnitt 2,45 Euro gekostet und damit so viel wie noch nie. Benzin ist schon die letzten Tage auf einem Rekordhoch. Die Bundesregierung will wieder Entlastungen auf den Weg bringen. Wann und wie, ist noch offen. Angriffe auf Bahnpersonal oder auch Einsatzkräfte soll in Deutschland stärker bestraft werden. Ein Gesetzentwurf aus dem Justizministerium soll in den kommenden Wochen ins Kabinett. Für Attacken soll künftig eine Mindeststrafe von 6 statt wie bisher 3 Monaten gelten. Inmitten der Diskussion um die Risiken von KI gibt es neue Vorfälle. ChatGPT-Entwickler OpenAI meldet jetzt weitere Probleme. In Testläufen wurden angefragte Daten beispielsweise einfach erfunden. Nach einer Hacking-Attacke seiner KI kündigte OpenAI an, Zwischenfälle künftig transparenter zu machen. US-Präsident Trump droht der EU und Kanada wegen der geplanten engeren Zusammenarbeit. Er bringt höhere Zölle und sogar einen Handelsstopp mit Europa ins Spiel. Der kanadische Premier Carney sagte dazu, niemand wird uns vorschreiben, mit wem wir international Vereinbarungen treffen dürfen.
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2: Die meisten Konzerte außerhalb Nordamerikas hat sie bei uns gespielt, in Deutschland. Melissa Etheridge, hier ist Like the Way I Do bei Radio Bob.

0: Beyond. Corey Taylor in Bobs Nachmittag mit André Dostal. 50 Jahre, Except, das feiert die Band gerade mit einem neuen und ganz besonderen Best-of-Album. 19 Songs aus 50 Jahren, alle neu eingespielt und bei jedem Song ist ein Gast dabei. Und Gitarrist Wolf Hoffmann, der kann selber kaum glauben, wer alles dabei ist, ne?
1: Wahnsinn, ja. Wir haben ja wirklich die A-Liste des Heavy Metal verpflichtet für dieses Album und da bin ich auch in diesem Zusammenhang erstmal, ist mir nochmal bewusst geworden, wie viele Leute da zugestimmt haben und was das konnte ich konnte es teilweise kaum fassen, wer da alles mitgemacht hat, von Metallica bis über Scorpions und die Judas Priest und Ghost und ich meine unheimlich viele Musiker, von denen ich mir eigentlich das so hätte gar nicht in kühnsten Träumen vorstellen können, aber also es haben noch sehr, sehr viele berühmte und professionelle Musiker mitgemacht und das Ergebnis ist der Hammer geworden.
0: Ja, hier kommt ein Song aus der erfolgreichsten Phase. Hier ist Balls to the Wall jetzt bei Radio Bob. Except.

Somebody. Die Kings of Leon sind das. Am 6. November erscheint ihr 10. Studioalbum. Diesmal haben sie es komplett selber produziert und Sänger Caleb Folwell, der sagt darüber, wir haben schon alles übertroffen, was wir uns je erträumt haben und etwas erschaffen, das unglaublich besonders ist. Und ich dachte, wäre es nicht wunderschön, ein Album zu machen, das auf all das zurückblickt und würdigt, wie wir so weit gekommen sind. Oh My Beloved soll die Platte dann heißen.

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10: Wie geht's eigentlich Billy Joel? Darüber sprechen wir nach The Pretty Reckless. Hier ist When I Wake Up bei Radio Bob.

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Billy Joel ist das hier bei Radio Bob. Der muss ja pausieren gerade, weil sein Hirndruck zu groß geworden ist. Er wird jetzt operiert, was er erst gar nicht wollte. Aber er sagt, alles super gelaufen, es geht ihm jetzt viel besser als vorher. Ihm ist nicht mehr schwindelig, alles ist viel besser geworden. Aber die Ärzte sagen auch, auftreten kann er leider nicht. Jedes Konzert könnte ihn Gehirnzellen kosten. Wollen wir nicht, deswegen an dieser Stelle nur gute Besserung. Hier ist Bobs Nachmittag mit André Dostal und mit Nirvana. Die Heart-Shaped Box.

I'm Never Gonna RIP, alles gesagt in gerade mal 2 Minuten. Ne? Green Day waren das hier in Box Nachmittag mit André Dostal. Der nächste Song, der ist doppelt so lang. Wir sind The Sweet unter Ballroom Blitz.

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3: Ich bin Gisa Weber. Schönen guten Tag. Der neue Bundestrainer Jürgen Klopp hat seinen ersten Kader vorgestellt. Weil 4 Nations League-Spiele anstehen, nominiert er 44 Spieler. Mehr als üblich. Etwa winkt Said El-Mala vom 1. FC Köln und Felix Keidel von der SV Elversberg das Debüt. Nächste Woche geht es los mit der Partie gegen die Niederlande. Tanken ist in Deutschland aktuell so teuer wie noch nie. Der Liter Diesel hat nach Zahlen des ADAC gestern im Schnitt 2,45 Euro gekostet. Damit wurde der bisherige Rekord aus dem April noch einmal übertroffen. Beim Benzin jagt schon seit Tagen ein Hoch das nächste. Wer Bahnpersonal angreift, soll härter bestraft werden. Die Mindeststrafe soll bei 6 statt wie bisher bei 3 Monaten liegen. Gleiches gilt für Attacken etwa auf Polizisten oder Rettungskräfte. Ein entsprechender Gesetzentwurf aus dem Justizministerium soll in den kommenden Wochen ins Kabinett. ChatGPT-Entwickler OpenAI meldet neue Probleme mit seiner KI. In Testläufen hat sie Daten einfach erfunden oder Dateien selbst erstellt, um sie als Quelle auszugeben. OpenAI nennt das unerwartet und besorgniserregend. Experten warnen, dass KI irgendwann nicht mehr kontrollierbar sein könnte.
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4: Und was hier gestern Abend los war in den Bob-Studios mit euch zusammen, darüber sprechen wir nach Hootie and the Blowfish und nach Avatar. Hier ist Crying Fire.

0: Hootie and the Blowfish in Bobs Nachmittag mit André Dostal. Gestern Abend hier bei uns in den Studios, ne, viele Fans und ein Teil der Band Saltatio Mortis, die haben einen Live-Podcast aufgenommen, vor euch und mit euch zusammen. Wie war's denn?
1: Ist was ganz anderes, ne? Also ist ein ganz anderes Feeling auch, das live zu sehen und zuzuhören, live zuzuhören.
2: Es war überwältigend, es nimmt einen einfach wahnsinnig mit und von mir aus könnte es immer live sein, also... Das ist total toll.
3: Ich glaube, es war einfach der ganze Abend. Es war total schön, hierher zu kommen. Es war einfach eine nette Stimmung. Es waren viele Leute, die sich extrem gefreut haben. Es war der Podcast-Fanclub da. Und das war einfach total schön, alles zu sehen davon. Also so, ja, eine runde Sache.
4: Ich fand es mega lustig und halt spannend, auch mal zu sehen, wie die Jungs so auf der Bühne agieren.
5: Mitgenommen habe ich im Grunde auch für mich selber, dass ich nicht einfach aufgeben soll, sondern wirklich weitermachen kann und vielleicht oder vielleicht auch nicht, es besser wird, schlechter wird, weiß man halt einfach nicht.
0: Ja, ihr könnt die Folge ab dem 30. September überall hören und sehen. Warum sollte man sich die anhören? Das haben wir noch Schlagzeuger Jean gefragt.
6: Die Leute sollten diese Folge 124 deswegen einschalten, weil wir feststellen, warum unser aller Leben als Mensch in Wirklichkeit eine echte Heldenreise ist. Mit allem, was dazugehört. Der Ruf des Abenteuers, zwischendurch das Scheitern, der ganz persönliche Drache, den man bezwingen muss und dann ganz am Schluss die Rückkehr, die Heimkehr, bei der man einen Schatz mitbringt. Ja, mehr wird noch nicht verraten.
0: Ja, zum Schluss haben sie uns noch was dagelassen. Bobs Rockradio, signiert von Jean und Falk. Und das könnt ihr noch gewinnen auf radiobob.de.

Gimme All Your Lovin'. ZZ Top hier in Bobs Nachmittag mit André Dostal. Und gleich hören wir eine Band, die sich 1978 in Hagen gegründet hat und sich immer als Punkband sah, später aber dann als Band der neuen deutschen Welle abgestempelt wurde. Extra breit, vorher noch Manu Diao, God Knows.

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4: Den neuen Song von Nickelback zusammen mit John Five und Motley Crue hören wir gleich nach Joe Thorogood und seinen Destroyers. Hier ist Bad to the Bone.

was für eine Nummer, ne? Rattle the Cage, das sind Nickelback und das ist neu vom neuen Album, das nächsten Monat kommt. Und da haben wir noch was vor mit euch. Also, wenn ihr Bock habt, ne? Wenn ihr Nickelback-Fan seid, dann ja, weiter Radio Bob hören. Das könnte sich dann durchaus lohnen.

Lola Montez, das sind Volbeat hier bei Radio Bob. Morgen erscheint ein neues Album von Neil Young und darauf wird es dann einen Song zu hören geben, den er schon im Alter von 16 Jahren geschrieben hat. Man muss dazu wissen, ne? Mittlerweile ist der gute Neil 80 und er wird im November 81. Hier ist Rockin' in the Free World jetzt in Bobs Nachmittag mit André Dostal.

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1: Ich bin Gisa Weber. Schönen guten Tag. Der erste Kader von Bundestrainer Jürgen Klopp steht. Und es ist gleich ein großer. Wegen der XXL-Länderspielpause mit gleich 4 Nations League-Partien hat Klopp 44 Spieler nominiert. Mit dabei auch viel jugendliche Frische. 16 Spieler haben bisher noch keinen Einsatz im A-Team. Der Iran-Krieg sorgt für neue Rekorde an den deutschen Zapfsäulen. Laut ADAC hat der Diesel gestern im Schnitt 2,45 Euro gekostet und damit so viel wie noch nie. Benzin ist schon die letzten Tage auf einem Rekordhoch. Die Bundesregierung will wieder Entlastungen auf den Weg bringen. Wann und wie, ist noch offen. In Frankfurt ist jetzt ein dritter Mensch an Malaria gestorben. Der Mann wohnte in der Nähe des Flughafens. Schon im Juli hatten 6 Flughafenmitarbeiter die Tropenkrankheit bekommen, vermutlich von einer eingeflogenen Mücke. Für 2 von ihnen verlief die Krankheit tödlich. Deutschlands größter Offshore-Windpark ist jetzt an den Start gegangen. In der Nordsee stehen über 60 Windräder. Sie können rechnerisch rund 1,1 Millionen Haushalte mit Strom versorgen. Gebaut wurde der Windpark komplett ohne staatliche Subventionen. Das Essen im Restaurant ist trotz der gesenkten Mehrwertsteuer nicht günstiger geworden. Laut einer Studie der Branchengewerkschaft NGG sind die Preise zum Teil sogar gestiegen. Die Bundesregierung hatte die Steuersenkung auch als Verbraucherentlastung angekündigt.
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2: Und in knapp 8 Minuten wieder eine neue Runde Schlag den Rockstar. Solange hören wir noch Crossbones, Scuddy und Nikki Sixx und Motley Crue. Hier ist Wild Side.

0: Crossbone Scully featuring Nikki Six. High on You war das hier bei Radio Bob. So, jetzt geht's wieder um 100 Euro Rockprämie und Ruhm und Ehre. Deswegen ist jetzt Bobber Sascha Tunschall am Telefon. Moin.
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2: Hallo.
0: Wollen wir gleich mal schauen, gegen wen du hier antrittst?
2: Ja, gerne.
0: Pass auf.
3: Ja, hi, liebe Hörer und liebe Hörerinnen von Radio Bob, hier ist der Henning und jetzt habt ihr mal die große Möglichkeit, mir richtig eins aufs Maul zu geben und hier kommt Schlag den Rockstar.
0: Ja, Henning WLAN von den H-Blocks.
2: Sehr gut, begleitet mich schon mein Leben lang. Ja, ich glaube, irgendwann Anfang der 90er sind die, glaube ich, rausgekommen.
0: Ja.
2: Und schon immer Skater, BMX-Zeit und schon immer dabei gewesen.
0: Hast du immer noch dein Skateboard und hast du immer noch ein BMX-Rad?
2: Nee, leider nicht mehr. Da bin ich schon in die Jahre gekommen. Das funktioniert mit den Knochen so nicht mehr.
0: Könntest du das noch? Also könntest du jetzt nochmal auf dem Skateboard drauf und dann sagen, oh ja, funktioniert noch oder lässt es lieber?
2: Ja, so ein Olli wird bestimmt noch gehen.
0: Ja, wirklich? Ohne Scheiß?
2: Ja, gehe ich von aus, ja.
0: So, dann pass auf, dann kommt jetzt hier eure Frage und die geht natürlich erstmal an Henning. Es geht um die Kollegen von Blink-182. Da ist ja Tom DeLonge immer so ein Wackelkandidat gewesen. Er war ja oft dabei, dann wieder nicht. Wie viele Jahre insgesamt war Tom DeLonge nicht Mitglied von Blink-182? Henning, was meinst du?
3: Ach, das müsste man natürlich wissen. Ich glaube, Tom DeLonge hat mit psychischen Problemen, glaube ich, auch zu kämpfen gehabt. Die Band ist ja eh ein Stehaufmännchen. Ich würde mal schätzen, 8 Jahre.
0: 8 Jahre. Sascha, was meinst du?
2: Boah, ich sag 7 Jahre.
0: Du glaubst weniger tatsächlich.
2: Ja, weil die ist ja genau, fast genauso lang, würde ich behaupten.
0: Ja, bist du sicher? Bleibst du dabei?
2: Ich bleib dabei.
0: Okay, also Tom DeLonge bei Blink-182 hat die Band verlassen 2005. Ist dann 2009 zurückgekommen, ist dann 2015 nochmal ausgestiegen und ist 2022 nochmal zurückgekommen. Und effektiv war er 11 Jahre nicht dabei.
2: Verdammt.
0: Ah, Henning ist nicht da dran. Henning, 11 Jahre waren es tatsächlich.
3: Ja, das Ding ist ja halt eben, ich merke das jetzt, wir haben 12 Jahre lang eine Pause von Tourneen gemacht. Dann denkt man so zurück, so 12 Jahre ist doch nichts.
0: Ja.
3: Aber wenn man sich dann überlegt, so dass die meisten Bands wirklich ihre Hochzeit innerhalb von 5, 6, 7 Jahren haben, denkt man so, was hat man die ganze Zeit gemacht?
0: Ja, Sascha, da hast du wahrscheinlich auch gedacht, ey, so lang kann das nicht gewesen sein, ne?
2: Genau, der kennt seinen Kollegen besser.
0: Ja, ja, war aber auch nur geraten. Das hat leider nicht geklappt. Keine 100 Euro, keine Ruhm und Ehre, aber dafür kriegst du demnächst auch keinen Ärger von Henning, weil er hat gewonnen und ist guter Dinge.
2: Alles klar.
0: Vielen Dank fürs Mitspielen.
2: Okay, danke schön.
0: Danke auch. Tschüss. Noch.

Special K Placebo. Nächsten und übernächsten Monat sind sie unterwegs, spielen unter anderem in Frankfurt und Köln, natürlich präsentiert von Radio Bob. Hier ist Bobs Nachmittag mit André Dostert und mit den Foo Fighters und Everlong.

Anthem serviert uns eine ganz persönliche Hommage an seine Heimat. 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Brian Fallon, Not Bad for New Jersey.

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18: So gemein, ich falle immer wieder drauf rein. Man muss zweimal hingucken. Was ist Band, was ist der Song? Ne? Die Band heißt The Fame und ihr Song The Hills.

0: Legend. Foreigner sind das in Bobs Nachmittag mit André Dostal. Gestern Abend hier bei uns in den Studios, Med und Moshpilz Saltatio Mortis haben eine neue Folge ihres Podcasts hier aufgezeichnet. Mit euch zusammen. Es konnten nicht alle dabei sein, die wollten, aber wir haben noch einen Trostpreis. Am Telefon ist deswegen jetzt Bob bei Sascha. Hallo.
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2: Hallo.
0: So, du wolltest gerne gestern dabei sein bei der Med und Moshpit-Aufzeichnung mit Saltatio Mortis. Warum warst du denn nicht da?
2: Ja, weil wir leider keinen Urlaub mehr hatten und der Weg dann doch zu weit war. Ach. Und deswegen konnten wir das leider nicht wahrnehmen.
0: Es war ganz toll, also, ja, um noch so ein bisschen Salz in die Wunden zu streuen. Ja,
2: super.
0: War sehr lang, es hat sehr viel Spaß gemacht, die Leute waren alle total zufrieden. Das hätte euch gefallen, ja, aber ihr konntet nicht, ihr hattet ja auch einen Grund. So, aber ihr seid große Fans, oder?
2: Wir sind Fans. Wir fahren auf einigen Konzerten, bei der Burgentour, wir waren bei der Buchvorstellung und haben sie auch persönlich getroffen.
0: Bei der Buchvorstellung habt ihr euch ein Buch abgeholt und unterschreiben lassen?
2: Ja, kein Buch abgeholt, sondern man hat uns Autogramme gegeben, die hatten eine Autogrammstunde.
0: Ah ja.
2: Dann konnten wir ein paar Fotos machen und ja.
0: Dann könntet ihr natürlich jetzt Bobs Rockradio wahrscheinlich gut gebrauchen, denn das ist ja auch signiert von ja. Falk und von Jean, die gestern da waren. Wie wäre das denn?
2: Das wäre super.
0: Wäre das so ein kleiner Trost, ja?
2: Es wäre ein kleiner Trost und auch ein schönes Geburtstagsgeschenk für mich, weil ich nächste Woche auch Geburtstag habe.
0: Ach, guck mal. Man soll ja nicht vorzeitig gratulieren, aber ich schicke die schon mal auf den Weg, dass sie rechtzeitig ankommen bei dir zusammen mit Bobs Rockradio. Du hast gewonnen.
2: Ja, super. Dankeschön. Freue mich.
0: Herzlichen Glückwunsch. Und beim nächsten Mal bist du bestimmt auch dabei bei uns in den Studios.
2: Definitiv.

Bigger Than America. John Diva and the Rockets of Love hier bei Radio Bob. Nach 5 erfolglosen Alben gab die Plattenfirma Thin Lizzy vor genau 50 Jahren eine letzte Chance. Noch so ein Ding und das war's. Mit dem Rücken an der Wand zauberten sie Jailbreak hervor. Ein absolutes Meisterwerk. Hier ist der Titelsong jetzt in Bobs Nachmittag mit André Dostal.

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1: Ich bin Gisa Weber. Schönen guten Abend. Der neue Bundestrainer Jürgen Klopp hat seinen ersten Kader vorgestellt. Weil 4 Nations League-Spiele anstehen, nominiert er 44 Spieler. Mehr als üblich. Etwa winkt Said El-Mala vom 1. FC Köln und Felix Keidel von der SV Elversberg das Debüt. Nächste Woche geht es los mit der Partie gegen die Niederlande. Tanken ist in Deutschland aktuell so teuer wie noch nie. Der Liter Diesel hat nach Zahlen des ADAC gestern im Schnitt 2,45 Euro gekostet. Damit wurde der bisherige Rekord aus dem April noch einmal übertroffen. Beim Benzin jagt schon seit Tagen ein Hoch das nächste. Das Essen im Restaurant ist trotz der gesenkten Mehrwertsteuer nicht günstiger geworden. Laut einer Studie der Branchengewerkschaft NGG sind die Preise zum Teil sogar gestiegen. Die Bundesregierung hatte die Steuersenkung auch als Verbraucherentlastung angekündigt. Großer Schritt für die Windenergie. In der Nordsee ist Deutschlands größter Offshore-Windpark ans Netz gegangen. Die 64 Windräder können rechnerisch über 1 Million Haushalte mit Strom versorgen. Der Park allein hebt die deutsche Offshore-Windleistung von etwa 10 auf jetzt 11 Gigawatt. Inmitten der Diskussion um die Risiken von KI gibt es neue Vorfälle. ChatGPT-Entwickler OpenAI meldet jetzt weitere Probleme. In Testläufen wurden angefragte Daten beispielsweise einfach erfunden. Nach einer Hacking-Attacke seiner KI kündigte OpenAI an, Zwischenfälle künftig transparenter zu machen.
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2: Kennt ihr diese schrottigen Fernseh- und Radio-Orakel, wo man anrufen kann und fragen kann, ja, was liegt denn in meiner Zukunft, was steht mir bevor? Und die erzählen einfach irgendeinen Quatsch. Das kann ich nicht, das mache ich nicht, ich kann keine Gedanken lesen, ich kann auch nicht die Zukunft für euch voraussagen. Was ich aber kann, sehr gut und gerne mir eure Sprachnachrichten anhören. In der MyBob-App, da könnt ihr mir selber verraten, was in eurer Zukunft liegen wird. Zumindest songtechnisch könnt ihr mir sagen, welche Songs ihr gerne hören würdet. Und dann spiele ich die euch. Keine Magie, keine Quacksalberei, aber trotzdem sehr schön. Meldet euch in der MyBob-App und sagt mir Bescheid. Das sind die Kaiser Chiefs, I Predict.

0: Also rein da mit euch.
1: Moin, ihr Baba. Hier sind Irena und Tom. Sind gerade in Urlaub in Dänemark und versuchen krampfhaft einen uralten Grill in Gang zu kriegen. Und eventuell würde es uns helfen, wenn ihr This is Alive von Dream Theater spielen würdet. Wäre super. Wäre echt toll. Dankeschön. Ciao und schönen Abend noch.

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12: Die neue Asia-Single The Traveler gibt es jetzt. Und dann nehmt doch bitte auch noch Platz in der MyBob-App. Ihr könnt da gerne reinkommen und schon mal eure Songwünsche dalassen, am besten als Sprachnachricht. Und dann hören wir uns gleich hier.

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0: Das ist ein Journey bei Radio Bob. Anywhere you want it, im Wunsch Bob. Und jetzt seid ihr wieder dran. Meldet euch, was wollt ihr hören? Ab in die MyBob-App.
1: Hallo, ich bin der Franz und ich wünsche mir, gib das Schiff nicht auf von Broilers.

0: Ihr hört Radio Bob. Und gestern ist was ganz Besonderes bei uns in den Radio Bob Studios passiert. Wir hatten eine Live-Podcast-Aufzeichnung von unserem sehr beliebten und schon sehr lange bei uns laufenden Podcast Med und Moshpit. Das ist der Saltatio Mortis Podcast von und mit Saltatio Mortis. Und die haben gestern eben live aufgezeichnet mit ein paar glücklichen Gewinnern. Ihr konntet nämlich dabei sein, einige von euch. Die Karten konnte man aber nirgendwo kaufen, nur bei uns gewinnen. Umso glücklicher waren natürlich die Saltatio Mortis Fans, die gestern bei uns waren.
1: Das war einfach mega. Das war einfach mal geil, live mit dabei zu sein und nicht nur übers Radio, im Auto oder im LKW das zu hören.
2: Ich habe mich total gefreut, hier zu sein und fand es absolut großartig. Also die nehmen einen ja wirklich immer mit, egal wer zu Gast ist. Es ist wirklich immer herrlich und man spürt diese Connection jetzt gerade heute auch zum Publikum.
3: Der Abend für mich war super unterhaltsam, super lustig. Fand cool, dass der Thorsten Weitz auch dabei war. War für mich überraschend eher. Also ich hatte super viel Spaß hier.
4: Ein wirklich interessantes, spannendes Erlebnis.
5: Es war ein super schöner Abend, es war super angenehm. Ich war total überrascht, wie strukturiert und gut und flüssig dieser Podcast aufgenommen wurde. Also ich hätte gedacht, wird viel mehr geschnitten. Und das war für mich total spannend zu sehen, wie gut die Jungs eigentlich sind und wie professionell die das machen.
0: Ja, das stimmt. Das muss ich auch mal dazu sagen. Die Saltatio Mortis Kollegen haben ja auch hier eine eigene Radioshow und die machen das wie Profis. Also die sind dafür einfach geboren. Deswegen umso schöner, dass sie bei uns sind. Für alle, die nicht dabei sein konnten. Ihr könnt das Ding natürlich auch bald nachhören auf radiobob.de und überall da, wo ihr sonst so den Podcast immer hört. Und die Show gibt es ja bald auch schon wieder. Immer jeden ersten Sonntag im Monat gibt es die Saltatio Mortis Rockshow. Da ist übrigens auch nichts geschnitten. Das machen die auch einfach mit links, die Herren. Hier gibt es jetzt in ihrem eigentlichen Beruf als Musiker Saltatio Mortis bei Radio Bob im Wunschbob für immer jung.

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1: Ich bin Gisa Weber. Schönen guten Abend.
2: Der erste Kader von Bundestrainer Jürgen Klopp steht. Und es ist gleich ein großer. Wegen der XXL-Länderspielpause mit gleich 4 Nations League-Partien hat Klopp 44 Spieler nominiert. Mit dabei auch viel jugendliche Frische. 16 Spieler haben bisher noch keinen Einsatz im A-Team. Wer Bahnpersonal angreift, soll härter bestraft werden. Die Mindeststrafe soll bei 6 statt wie bisher bei 3 Monaten liegen. Gleiches gilt für Attacken etwa auf Polizisten oder Rettungskräfte. Ein entsprechender Gesetzentwurf aus dem Justizministerium soll in den kommenden Wochen ins Kabinett. In Brandenburg ist ein IS-Anhänger mit mutmaßlichen Anschlagsplänen festgenommen worden. Dafür hat der Mann laut Bundesanwaltschaft unter anderem schon eine Kirche in Bremen als potenzielles Ziel ausgekundschaftet und sich eine Waffe besorgt. Er sitzt jetzt in U-Haft. Der Iran-Krieg sorgt für neue Rekorde an den deutschen Zapfsäulen. Laut ADAC hat der Diesel gestern im Schnitt 2,45 Euro gekostet und damit so viel wie noch nie. Benzin ist schon die letzten Tage auf einem Rekordhoch. Die Bundesregierung will wieder Entlastungen auf den Weg bringen. Wann und wie, ist noch offen.
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3: Bryan Adams hat ja bei uns jetzt eine eigene Radioshow und hatte sich gedacht, ja, wenn ich schon im deutschen Radio laufe, dann könnte ich auch mal wieder in Deutschland auf Tour gehen. Er ist unterwegs bei uns und es gibt für sehr viele Termine sogar noch Karten. Wenn ihr mal schauen wollt, im Ticketshop auf radiobob.de, der macht wirklich einmal Rundumschlag durchs ganze Bobland und für einige Termine, zum Beispiel in Bremen oder in Köln oder in Berlin im Oktober, gibt es noch ein paar Resttickets. Also seid schnell, wenn ihr ihn live sehen wollt. Bryan Adams gibt es jetzt hier, Summer of 69.

0: Metallica sind das bei Radio Bob, The Unforgiven im Wunschbob. Metallica kriegen einfach nicht genug vom Touren, habe ich das Gefühl. Die M72 World Tour, die geht ja schon gefühlt Jahre und sie haben jetzt noch mehr Termine angekündigt. Für Nordamerika, das bringt uns jetzt erstmal nichts, aber da sind richtig geile Headliner, Vorbands dabei. Limp Bizkit und Avatar, und das wäre ja wohl der Hammer, wenn sie das auch noch mal ins Bobland bringen würden. Könnte ich mir vorstellen, weil sie ja einfach anscheinend gerne rund um die Uhr auf Tour gehen. Also kommen sie vielleicht auch noch mal mit diesen Vorbands bei uns vorbei. Ich schaue jetzt mal in der MyBob-App vorbei, wer sich da versteckt und den nächsten Songwunsch hier rausrückt. Hallo.
1: Hallöchen, liebes Bob-Team. Hallo, liebe Nina. Heinz, schön wieder dran. Mir fällt gerade ein, ich habe lange nicht von euch AC/DC mit Whole Lotta Rosie gehört. Das würde ich gerne mal wieder hören. Ich bedanke mich im Voraus. Schönen Abend. Ciao. Rock on.

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1: Paramore und Pixies gibt es jetzt nacheinander. Das sagt sich nicht nur schön, das klingt auch noch gut. Where is my mind gleich und jetzt Misery Business.

0: Osteopanther erinnern sich an die guten alten Zeiten, die sind schon ein bisschen her. 1987 war das bei Radio Bob im Wunschbob.
1: Hallo, liebes Radio Bob-Team, hier ist Thomas aus Oldenburg. Zur Feier des Tages, weil wieder Bands bekannt gegeben wurden bei und für Rock am Ring und Falling in Reverse, meine absolute Lieblingsband aktuell dabei ist, wünsche ich mir von Falling in Reverse Last Resort.

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0: Das ist ganz neu vom Betontod und sehr passend für das, was jetzt hier im Wunschbob passiert bei Radio Bob. Der Song heißt nämlich Eine letzte Runde und den letzten Songwunsch für heute, den gibt's jetzt, als hätte ich das geplant, Leute. Habe ich aber wirklich nicht.
1: Hallo Nina und das liebe Bob-Team. Ich habe mal wieder scheiß Spätschicht und bin auf dem Weg nach Kassel. Ich brauche unbedingt was zum Abspacken, weil die A44 ist ehrlich gesagt eine scheiß Autobahn. Von daher wünsche ich mir Double Cross Syndrom mit Gimme Everything.

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1: Ich bin Gisa Weber. Schönen guten Abend. Der neue Bundestrainer Jürgen Klopp hat seinen ersten Kader vorgestellt. Weil 4 Nations League-Spiele anstehen, nominiert er 44 Spieler. Mehr als üblich. Etwa winkt Said El-Mala vom 1. FC Köln und Felix Keidel von der SV Elversberg das Debüt. Nächste Woche geht es los mit der Partie gegen die Niederlande. Angriffe auf Bahnpersonal oder auch Einsatzkräfte soll in Deutschland stärker bestraft werden. Ein Gesetzentwurf aus dem Justizministerium soll in den kommenden Wochen ins Kabinett. Für Attacken soll künftig eine Mindeststrafe von 6 statt wie bisher 3 Monaten gelten. In Frankfurt ist jetzt ein dritter Mensch an Malaria gestorben. Der Mann wohnte in der Nähe des Flughafens. Schon im Juli hatten 6 Flughafenmitarbeiter die Tropenkrankheit bekommen, vermutlich von einer eingeflogenen Mücke. Für 2 von ihnen verlief die Krankheit tödlich. Wegen Anschlagsplänen ist in Brandenburg ein mutmaßlicher Islamist festgenommen worden. Erstes Ziel sollte laut Bundesanwaltschaft eine Kirche in Bremen sein. Der Mann soll bereits eine Waffe besorgt und das Gebäude ausgekundschaftet haben. Er sitzt jetzt in Untersuchungshaft. Ob im Altenheim, im Sportverein oder im Museum, seit mittlerweile 15 Jahren gibt es den Bundesfreiwilligendienst. Rund 650.000 Menschen haben schon mitgemacht, so Bundesfamilienministerin Prien. Sie sagt, freiwilliges Engagement stärkt den gesellschaftlichen Zusammenhalt.
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1: Ich bin Gisa Weber. Schönen guten Abend. Der erste Kader von Bundestrainer Jürgen Klopp steht. Und es ist gleich ein großer. Wegen der XXL-Länderspielpause mit gleich 4 Nations League-Partien hat Klopp 44 Spieler nominiert. Mit dabei auch viel jugendliche Frische. 16 Spieler haben bisher noch keinen Einsatz im A-Team. Tanken ist in Deutschland aktuell so teuer wie noch nie. Der Liter Diesel hat nach Zahlen des ADAC gestern im Schnitt 2,45 Euro gekostet. Damit wurde der bisherige Rekord aus dem April noch einmal übertroffen. Beim Benzin jagt schon seit Tagen ein Hoch das nächste. Wer Bahnpersonal angreift, soll härter bestraft werden. Die Mindeststrafe soll bei 6 statt wie bisher bei 3 Monaten liegen. Gleiches gilt für Attacken etwa auf Polizisten oder Rettungskräfte. Ein entsprechender Gesetzentwurf aus dem Justizministerium soll in den kommenden Wochen ins Kabinett. ChatGPT-Entwickler OpenAI meldet neue Probleme mit seiner KI. In Testläufen hat sie Daten einfach erfunden oder Dateien selbst erstellt, um sie als Quelle auszugeben. OpenAI nennt das unerwartet und besorgniserregend. Experten warnen, dass KI irgendwann nicht mehr kontrollierbar sein könnte. Fehlstart für Hoffenheim in der Fußball-Europa League. Die TSG verlor ihr Auftaktmatch am Abend beim griechischen Club Kreta mit 0:2.
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2: Leute, wer von euch hat Geburtstag? Hier sind Kafka und Team Scheiße. Was eine Kombi. Nee.

Sag mal, kann mir einer von euch erklären, was Oasis und Blur, was ist da der Beef? Irgendeine Scheiße, aber dass sich das über 30 Jahre hinweg zieht, kann ich nicht verstehen. Und ich finde, die Bands haben nichts miteinander zu tun, ehrlich gesagt. Ich liebe das Prollige von Oasis, ich liebe aber auch das Intellektuelle von Blur und Parklife war einfach ein sensationeller Song. Eine sensationelle Band, über die viel zu wenig gesprochen wird und wo hier natürlich auch total die Zeit fehlt, sind die Architects. Und die könnte ich eigentlich in jeder Sendung spielen, ehrlich gesagt. Vielleicht mache ich das ab jetzt sogar. Und dass ausgerechnet die einen Song mit dem Namen Curse haben, ist nicht verwunderlich. Denn Curse schreibt einfach die besten deutschen Rap-Texte. Hört ihr jetzt.

Also AC/DC hatten schon damals ganz besonders eine sehr martialische Sprache. Shotdown in Flames ist trotzdem legendär, kann man nicht anders sagen. Ich mache ja, spiele häufige Wohnzimmerkonzerte. Und falls es da draußen Leute gibt, die Bock auf ein Wohnzimmerkonzert haben, das bedeutet, ich erzähle unter dem Motto, Punk ist unsere letzte Hoffnung,

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2: Here comes Sleep Now in the Fire, Rage Against the Machine.

Sticks bleiben einfach für mich die beste Liveband in Europa. Ich sag's einfach mal so. In Deutschland auf jeden Fall. Und es ist, so sehr man sich anstrengen möchte, diese Energie, speziell von Arnim, dem Sänger, ist nicht zu toppen. Ihm kommt wahrscheinlich zugute, dass er irgendwie eine Vergangenheit im Schaustellerbereich hat. Ich weiß gar nicht genau was. Ich glaube, seine Eltern oder irgendwie sowas. Müsste mir nochmal jemand erklären. Gerne über die MyBob-App. Und Hand in Hand ist einfach ein epischer Titel. Ein Klassiker. Ohne Scheiß. Auch eine der Sachen, die vielleicht nie gecovert werden sollten. Wie auch die Band The Cure. Und die sind spannend, weil ich in letzter Zeit plötzlich wieder unfassbar viel Platten höre. Und ich kann mich erinnern, dass Anfang, Mitte der 80er Jahre habe ich sehr viel The Cure gehört. Und so Sachen wie Love Song oder Friday I'm in Love, das ist natürlich die absolute Pop-Epoche oder die Pop-Seite der Band The Cure. Aber die DNA ist doch sehr, sehr stark im Shoegazing-Bereich angesiedelt, würde ich jetzt mal sagen. Und fast schon minimalistisch. Und früher haben wir immer gesagt, das ist so Depri-Mucke. Aber Close to Me gehört auf jeden Fall in die letztere Kategorie, wenn ihr mich fragt. Vielleicht auch so eine Übergangsphase, ich weiß es nicht. Auf jeden Fall gehört The Cure für mich neben Police und den Beatles zu einer der größten Bands. Und ABBA überhaupt.

Das war Hot Milk mit Party on My Deathbed. Setzt ihr euch eigentlich mit dem Tod auseinander? Mir kam das dieses Jahr leider häufiger zuteil, als es mir lieb ist. Jetzt gerade vor kurzem zum dritten Mal, als ein guter Bekannter von mir gestorben ist. Und ja, es ist immer wieder schmerzhaft, aber auch irgendwie ein Zeichen dafür und eine Erinnerung, dass das Leben nicht unendlich ist. Klingt ein bisschen creepy, leitet hervorragend über zu einer Band und dem Sänger Scott Weiland von den Stone Temple Pilots, der leider auch nicht mehr unter uns weilt. Für mich aber die beste Grunge-Band aller Zeiten ist und hier sind sie mit Creep.

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2: Ich bin Colin Mock. Schönen guten Abend. Jürgen Klopp hat seinen ersten Kader als neuer Bundestrainer vorgestellt. Weil 4 Nations League-Spiele anstehen, nominiert er 44 Spieler, mehr als üblich. Etwa wegen Zaid El-Mallah vom 1. FC Köln und Felix Keidel von der SV Elversberg das Debüt. Nächste Woche geht's los mit der Partie gegen die Niederlande. Tanken ist in Deutschland aktuell so teuer wie noch nie. Der Liter Diesel hat nach Zahlen des ADAC gestern im Schnitt 2,45 Euro gekostet. Damit wurde der bisherige Rekord aus dem April nochmal übertroffen. Beim Benzin jagt schon seit Tagen ein Hoch das nächste. ChatGPT-Entwickler OpenAI meldet neue Probleme mit seiner KI. In Testläufen hat sie Daten einfach erfunden oder Dateien selbst erstellt, um sie als Quelle auszugeben. OpenAI nennt das unerwartet und besorgniserregend. Experten warnen, dass KI irgendwann nicht mehr kontrollierbar sein könnte. Deutschlands größter Offshore-Windpark ist an den Start gegangen. In der Nordsee stehen über 60 Windräder. Sie können rechnerisch rund 1,1 Millionen Haushalte mit Strom versorgen. Gebaut wurde der Windpark komplett ohne staatliche Subvention. Fehlstart für Hoffenheim in der Fußball-Europa League. Die TSG verlor ihr Auftaktmatch beim griechischen Club Kreta am Abend mit 0:2.
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3: Also wenn ich meiner Band noch einen neuen Namen geben würde, dann würde sie Don Brocco heißen. Die sind's mit

Ihr hört immer noch Bobs Blocksparty mit Henning Wieland am Mikrofon und ich bin auch Sänger einer Band. Das wissen die meisten ja vielleicht von euch. Und mir fällt immer wieder auf, wenn ich Limp Bizkit höre ich sehr, sehr häufig beim Joggen und viel von Limp Bizkit und ich bin riesengroßer Fan. Also vor allem von Wes Borland, muss ich sagen, aber natürlich auch von unserem Freund Fred Durst. Der ist das eigentlich sein echter Nachname? Finde ich großartig. Mein zweiter Name könnte auch Durst gewesen sein. Das Besondere, was mir an der Band immer wieder auffällt, ist, es gibt so Menschen, die kommen auf die Bühne und füllen einen Raum mit ihrer Energie. Und Fred Durst tut das auf jeden Fall. Immer auch sehr, sehr provokant. Und auch die Texte sind dementsprechend. Und insofern ist es auch immer etwas edgy, wenn ich Bands und vor allem KünstlerInnen mag. Und Limp Bizkit gehören definitiv dazu. Hier waren sie mit Nuki jetzt gerade und ihr hört jetzt den Press Club mit Wasted Days.

Ja, und an dieser Stelle muss ich definitiv meinen ganz, ganz lieben Freund Sven Rasche aus Hamburg grüßen. Wir sehen uns nicht wirklich oft, aber sprechen uns sehr, sehr häufig am Telefon. Und neben seiner unfassbaren Art, einfach ein toller Mensch und Freund zu sein, hat er zwei Eigenschaften, die ich unfassbar an ihm schätze. Er erzählt mir jedes Mal, wenn wir uns sprechen, einen neuen Witz, der für mich dann immer wieder der witzigste Witz ist, den ich je in meinem Leben gehört habe. Und er empfiehlt mir Musik, wie zum Beispiel den gerade gehörten Song Fallout, und zwar in der Live-Version, live

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1: Wenn wir diesen Song live spielen, dann will die Band keine Ansage, sondern einfach nur eine Widmung an irgendeine random Dame. So random ist diese Dame nicht. Ich grüße sie ganz herzlich. Der nächste Song, Little Girl, ist für Ricarda.

Da muss man auch immer aufpassen, dass man nicht Starbuster sagt. Aber der Song heißt Starburster von Fontaine DC. Auch so eine Band, an die ich mich manchmal nicht rantraue, weil mir der Name schon so intellektuell klingt und ich mich dafür manchmal zu dumm halte. Aber es ist eine großartige Band und natürlich ist Starburster ein geiler Song. Ja, ich habe es vorhin schon mal gesagt, so diese das Asoziale vielleicht auch oder das Kantige bei Frontmenschen, also bei Frontmännern und Frontfrauen, ist etwas, was ein zweischneidiges Schwert ist. Natürlich regt sich häufig halt eben auch der Social-Media-Mob darüber auf, aber am Ende des Tages ist ja gerade das Verruchte, das Mysteriöse und auch das Unverständliche und manchmal auch Dumme, was Menschen auf der Bühne machen, von sich geben und um die Bühne herum genau das, was sie besonders macht. Und Ozzy Osbourne gehört definitiv dazu. Ich glaube, er ist der krasseste Vogel gewesen, den man sich vorstellen kann. Und Rock'n'Roll musste nach seiner Geburt definitiv neu definiert werden. War auf jeden Fall eine krasse Zugfahrt, auf der Typ unterwegs gewesen ist. Und Ozzy never dies. Hier ist Crazy Train. Ah!

man neue Songs schreibt und denen einen Titel gibt, dann wäre zum Beispiel Wish You Were Here, den wir gerade gehört haben von Neck Deep, definitiv ein Titel, wo bei mir der Rest der Band sagen würde, können wir nicht machen. Das gibt's schon hier von dieser Band, Deep Purple. Nee, natürlich nicht. Pink Floyd oder wie es nie. Ich weiß es nicht. Jetzt rede ich mich gerade um Kopf und Kragen. Scheißegal, ein Song und vor allem das Riff dazu werde ich nie vergessen, denn das spielt unser Gitarrist Tinte bei jedem fucking Soundcheck seit über 30 Jahren. Und wir hatten das Vergnügen, mit dieser Band mal auf Tour zu sein. Und als Urban Dance Squad bestätigt wurde für unsere Tour, da war es uns peinlich, dass die vor uns spielen mussten. Aber es war ja unsere Tour und letzten Endes war es so, dass es wirklich eine großartige Zeit war. Und Root Boy, der Sänger, ist einfach auch ein unfassbares Original. Ähnlich vergleichbar wie Benji von Skindred oder damals von Dub War. Die beiden sind total unterschiedlich, aber irgendwie erinnern sie mich auch aneinander. Und ihr hört hier Urban Dance Squad und das Riff, was Tinte immer beim Soundcheck spielt. Good Grief.

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1: Ich bin Colin Mock. Schönen guten Abend. Der erste Kader von Neubundestrainer Jürgen Klopp steht. Und es ist ein großer. Wegen der XXL-Länderspielpause mit gleich 4 Nations League-Spielen hat Klopp 44 Spieler nominiert. Mit dabei auch 4 jugendliche Frische. 16 Spieler haben bislang noch keinen Einsatz im A-Team. Großer Schritt für die Windenergie. In der Nordsee ist Deutschlands größter Offshore-Windpark ans Netz gegangen. Die über 60 Windräder können rechnerisch über 1 Million Haushalte mit Strom versorgen. Der Park allein hebt die deutsche Offshore-Windleistung von etwa 10 auf jetzt 11 Gigawatt. Angriffe auf Bahnpersonal oder auch Einsatzkräfte sollen in Deutschland stärker bestraft werden. Ein Gesetzentwurf aus dem Justizministerium soll in den kommenden Wochen ins Kabinett. Für Attacken soll künftig eine Mindeststrafe von 6 statt bisher 3 Monaten gelten. US-Präsident Trump droht der EU und Kanada wegen der geplanten engeren Zusammenarbeit. Er bringt höhere Zölle und sogar einen Handelsstopp mit Europa ins Spiel. Der kanadische Premier Carney sagt dazu, niemand wird uns vorschreiben, mit wem wir international Vereinbarungen treffen dürfen. Essen im Restaurant ist trotz der gesenkten Mehrwertsteuer nicht günstiger geworden. Laut einer Studie der Branchengewerkschaft NGG sind die Preise zum Teil sogar gestiegen. Die Bundesregierung hatte die Steuersenkung auch als Verbraucherentlastung angekündigt.
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2: Alle Kinder aufgepasst. The adults are talking. The Strokes.

Ich muss euch nochmal ein Geheimnis verraten, denn ihr hört die Bobs Blocks Party. Und hier ist Henning Wieland und mein Gedächtnis ist ein Sieb. Ich weiß nicht, woran es liegt. An 30 Jahre Alkoholmissbrauch kann es nicht gelegen haben. Dolores! Ich hab's, Dolores O'Riordan. Mir fiel nämlich der Vorname nicht mehr ein. O'Riordan hatte ich auf dem Plan. Auch viel zu früh gestorben. Ein sensationeller Song, Linger, von den Cranberries natürlich. Und der Sängerin Dolores O'Riordan. Und ich weiß nicht, ob ihr das Cover kennt von Youngblood. Wenn nicht, zieht es euch rein. Also, ja, fucking genial. Und ich liebe Coverversionen, die plötzlich ein weiteres Gesicht zeigen. Das hat Youngblood geschafft. Jetzt kommt ein Moment, vor dem ich ein bisschen Schiss gehabt habe. Und ich muss es wirklich akribisch ablesen. Denn das ist wirklich ein Pain in the Ass für jeden Radiomoderator, der nicht ein Hardcore-Fan dieser Band ist. Und das ist alles etwas länger, aber ich will es euch nicht vorenthalten, denn ihr hört jetzt Destroy, Rebuild Until God Shows. Das ist die Band, kenne ich nicht, aber wird einer von dem Rest der Band sich gewünscht haben. Mit dem Track If You Think This Song Is About You, It Probably Is. Mega, muss ich unbedingt hören. Hör ich jetzt.

Wussten die eigentlich, dass die Stooges Punkrock erfunden haben? Weiß man nicht. Aber bei all der Debatte um sexualisierte Texte, finde ich, ist es eigentlich eine ganz, ganz schöne Art der Umkehrung, wenn sie davon singen, I wanna be your dog. Und es ist die hohe Kunst der Überleitung, sagt man ja. Und ich weiß, dass Ingo von den Donuts auch ein Meister dieses Fachs ist. Und vielleicht hört er das ja gerade. Wenn wir schon bei I Wanna Be Your Dog sind, dann ist diese Überleitung sensationell. Denn ich möchte es rausschreien an die Band der

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1: Ich liebe Frauenstimmen und ich liebe Veruca Salt. Hier kommt Sita.

Wisst ihr denn, was ein Glitch ist? Ein Glitch in der Matrix zum Beispiel? Wenn plötzlich irgendetwas passiert, du einen Menschen triffst, von dem du glaubst, von dem du weißt, dass du ihn noch nie in deinem Leben gesehen hast, aber irgendwie teilt ihr eine Vergangenheit. Das könnte man als Glitch, also sozusagen als Ausrutscher in der Matrix oder in der Vorsehung definieren. Finde ich irgendwie geil. Und das war Parkway Drive und die haben ihre Version eines Glitches erzählt. Ein Song, den ich glaube ich, der immer schon da war für mich, den ich aber immer wieder aufs Neue neu höre, ist She Sells Sanctuary von The Cult. Und ich finde, The Cult ist definitiv in der heutigen Zeit unterbewertet. Es muss eine Band sein, die ihren Stellenwert, deren Stellenwert in der Rock'n'Roll History einfach viel, viel größer gesetzt wird. Ich persönlich baue ihnen ein Denkmal hier in der Bob's Blocks Party und verweise nochmal darauf, dass wir dieses Jahr am 10.10. in Münster eine Blockparty tatsächlich feiern. Es ist die Everybody's Famous Party und das Everybody's Famous Festival mit vier Punkbands, unter anderem Deine Nachbarn. Das wird veranstaltet von der 15-jährigen Emmy mit mir zusammen. Und Tickets gibt's im Netz, findet ihr bei Everybody's Famous 2026. Und würde mich freuen, wenn ihr vorbeikommt, wenn ihr in der Nähe seid. 10.10. Everybody's Famous Festival. Und hier kommen, wer kommt denn jetzt? Genau, The Cult mit She Sells Sanctuary, hatte ich vorhin doch schon gesagt.

Alter, und ich bin schon wieder am Ende. Am Ende mit der Bob's Blocks Party. Eine gute Party geht nie zu Ende, denn es ist einfach nur eine kurze Unterbrechung. Wir hören uns in 2 Wochen wieder und nachdem wir Chasing Cars von Snow Patrol gehört haben, will ich euch nochmal American Jesus ans Herz legen. Und nein, auch der American Jesus lebt nicht und ist nicht im Amt. Aber Bad Religion sind immer noch am Drücker. Ich verabschiede mich ganz herzlich, bedanke mich bei der kompletten Redaktion von Radio Bob und natürlich bei euch, Männer und Frauen und alles dazwischen. Bis übernächste Woche, euer Henning.

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1: Jazz ist anders, wurde in einem Mini-Pizzakarton geliefert, wobei die CD selbst die Pizza darstellte. Bei der entsprechenden Vinyl hat die B-Seite sogar den Pizzaboden dargestellt. Ganz cool. Das Album wurde zur Promotion vorab als Jazz ist anders, also ist mit Doppel-S, betitelt und die Songs hießen beispielsweise Küchenjunge statt Junge oder Schimmelblau statt Himmelblau. Erst als die Songs tatsächlich rauskamen oder auch im Radio gespielt wurden, kamen die eigentlichen Titel ans Licht.

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1: High Infidelity gilt bis heute als erfolgreichstes Album von REO Speedwagon. Die weltweiten Chartplatzierungen dieser Scheibe halfen, den Begriff Mainstream-Rock für die 80er einmal mehr zu definieren. Platz 1 in den USA, Platz 4 in Großbritannien und immerhin Platz 18 in Deutschland. Für den Videoclip zur Hitsingle Keep On Loving You legte sich Sänger Kevin Cronin auf die Therapeuten-Couch und berichtet uns schwerwiegende seelische Probleme.
2: Here's the problem, Doctor. It's this new album. I wrote a song about a girl. I made her up. It was only a song, but I can't get her out of my mind. And every time I think of her, I picture her with the other guys. Never with me.
1: Für das neue Album schrieb ich einen Song über ein Mädchen. Es ist zwar nur ein Song, aber ich kann sie nicht vergessen. Und immer, wenn ich von ihr träume, sehe ich sie mit den anderen Jungs zusammen. Niemals mit mir. Sie macht mich verrückt, aber sie ist so wunderschön. Wir konstatieren ein typischer Fall von, wenn den Autor die eigene Fantasie überholt, und wünschen maximalen Therapieerfolg. Eine weitere Hitsingle aus dem Album heißt In Your Letter. Sie platzierte sich im April 81 in den amerikanischen Top 20.

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4: Ich bin Colin Mock. Der erste Kader von Neubundestrainer Jürgen Klopp steht. Und es ist ein großer. Wegen der XXL-Länderspielpause mit gleich 4 Nations League-Spielen hat Klopp 44 Spieler nominiert. Mit dabei auch 4 jugendliche Frische. 16 Spieler haben bislang noch keinen Einsatz im A-Team. Essen im Restaurant ist trotz der gesenkten Mehrwertsteuer nicht günstiger geworden. Laut einer Studie der Branchengewerkschaft NGG sind die Preise zum Teil sogar gestiegen. Die Bundesregierung hatte die Steuersenkung auch als Verbraucherentlastung angekündigt. Großer Schritt für die Windenergie. In der Nordsee ist Deutschlands größter Offshore-Windpark ans Netz gegangen. Die über 60 Windräder können rechnerisch über 1 Million Haushalte mit Strom versorgen. Der Park allein hebt die deutsche Offshore-Windleistung von etwa 10 auf jetzt 11 Gigawatt. Inmitten der Diskussion um die Risiken von KI gibt es neue Vorfälle. ChatGPT-Entwickler OpenAI meldet weitere Probleme. In Testläufen wurden angefragte Daten beispielsweise einfach erfunden. Nach einer Hacking-Attacke seiner KI kündigte OpenAI an, Zwischenfälle künftig transparenter zu machen. In Frankfurt ist ein dritter Mensch an Malaria gestorben. Der Mann wohnte in der Nähe des Flughafens. Schon im Juli hatten 6 Flughafenmitarbeiter die Tropenkrankheit bekommen, vermutlich von einer eingeschleppten Mücke. Für 2 von ihnen verlief die Krankheit tödlich.
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1: Diese Szene hätte nicht zwingend Ende der 70er Jahre sich in Australien abspielen müssen. Das hätte auch bei uns jederzeit passieren können. Baustelle an der Straße, 9 Arbeiter vor Ort, 8 gucken, diskutieren und einer arbeitet nur. Diese Szene beobachtete der Sänger Colin Hay und schon war der Name seiner Band gefunden, Man at Work. Gleich ihr erstes Album Business as Usual eroberte die Welt im Sturm. In den USA ist das Album immer noch die erfolgreichste Debüt-LP aller Zeiten. 15 Wochen war das Werk auf der Position 1 der Billboard-Charts. 6-fach Platin waren der weitere Lohn. Der Song Down Under, eine ironische Hommage an die australische Heimat, chartete weltweit. Nummer 1 in Deutschland, England, USA. Die Single alleine spielte weltweit 35 Millionen Dollar ein. Auch die nächste Single schaffte es 82 an die Spitze der amerikanischen Billboard-Charts. Hier ist Who Can It Be Now von Man at Work.

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2: Ich bin Colin Mock. Jürgen Klopp hat seinen ersten Kader als neuer Bundestrainer vorgestellt. Weil 4 Nations League-Spiele anstehen, nominiert er 44 Spieler, mehr als üblich. Etwa wegen Zaid El-Mallah vom 1. FC Köln und Felix Keidel von der SV Elversberg das Debüt. Nächste Woche geht's los mit der Partie gegen die Niederlande. Deutschlands größter Offshore-Windpark ist an den Start gegangen. In der Nordsee stehen über 60 Windräder. Sie können rechnerisch rund 1,1 Millionen Haushalte mit Strom versorgen. Gebaut wurde der Windpark komplett ohne staatliche Subvention. Angriffe auf Bahnpersonal oder auch Einsatzkräfte sollen in Deutschland stärker bestraft werden. Ein Gesetzentwurf aus dem Justizministerium soll in den kommenden Wochen ins Kabinett. Für Attacken soll künftig eine Mindeststrafe von 6 statt bisher 3 Monaten gelten. US-Präsident Trump droht der EU und Kanada wegen der geplanten engeren Zusammenarbeit. Er bringt höhere Zölle und sogar einen Handelsstopp mit Europa ins Spiel. Der kanadische Premier Carney sagt dazu, niemand wird uns vorschreiben, mit wem wir international Vereinbarungen treffen dürfen. Fehlstart für Hoffenheim in der Fußball-Europa-League. Die TSG verlor ihr Auftaktmatch beim griechischen Club Kreta am Abend mit 0:2.
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